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1: Zu

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1: Das klingt wie eine Jazzy. 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
2: Und auf das, was kommen wird.
1: Und dann habe ich noch ein Lied und dann mein Gute-Nacht-Lied.

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Es kommt hier die Flippers. Wir sagen Dankeschön.

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3: Achtung, nicht vergessen zu voten.

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2: Mein gute Nachtlied, Heinz Rühmann, Lalelu. Und damit verabschiede ich mich von euch allen hier und wünsche euch eine gute Nacht. Die kleinen Baby.

0: Bitte. Was wünschst du dir denn?
1: Dass du mit mir mal auf den Rummel gehst.
0: Ah, und was noch?
1: Und dass ich alle Kinder einladen darf, dass wir uns sehr viel Pudding machen, dass es ganz, ganz lustig wird.
0: Nein.
1: Ist das nicht etwas zu viel?
0: Nein, das geht gerade noch. Mal sehen. Aber jetzt musst du schlafen.
1: Papi, einen Moment noch.
0: Was willst du denn noch?
1: Ich will dich bloß noch etwas lieb haben, weil du so lieb bist.
0: Glaubst du, dass ich das bin, ja?
1: Ja, oh ja.
0: Also, gute Nacht, du lause Junge. Schlaf schön.
1: Nein, du isst doch unter mich oder eine Geschichte. Was dir lieber ist, mir ist egal.
0: Na schön. Mir ist auch egal. Also?

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0: Achtung, hier spricht Ihr Hals-Nasen-Ohren-Arzt Dr. Pacholke. Dieser sogenannte Ohrwurm oder auch Audiopenetrantus Schleimum genannt, ist ein ganz gefährliches Subjekt.
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0: Ja, ja,

0: Nun wollen wir doch mal sehen, ob wir den kleinen Kameraden hier nicht rauskriegen.
1: Ja, dann mal los.
0: Wo bist du? Du, warum du?
1: Hier.
0: Kommst du jetzt mal her?
1: Nein.
0: Ach, jetzt ist er im linken Ohr.
1: Hier bin ich.
0: Dann gehen wir zum linken Ohr.
1: Jetzt bin ich hier.
0: Oh, jetzt ist er beim rechten.
1: Ja.
0: Na, dann gehen wir zum rechten Ohr.
1: Hallo.
0: Na du. Rechts. Nein. Links.
1: Hallo.
0: Auch nicht.
1: Hier.
0: Na, das haben wir gleich. Komm her, du Schleimling. Komm her, du Autopenetrant, dumm Schleimung. Lass dich fangen. Komm her. Bei Fuß. Sitz. Platz. Wo ist er jetzt? Kommst du wieder her? Ich sagte Sitz. Platz.

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2: Kurz nach 10 in deinem Lieblingsradio am Sonntag, Vormittag. Hallöchen, ja, ich bin wieder da und ich freue mich, die nächsten 2 Stunden mit dir auf Sendung zu sein. Jetzt mit Musik von Felix Jen und Jay Hartbright und davor gibt's Robin mit Dancing on My Own. Schönen Sonntagvormittag, guten Morgen.
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0: Wir haben es Sonntag, den 5. Juli 2026, 10 Uhr und 13 Minuten. Das hier ist einfach Essig, deine Late-Morning-Show Deutschlands, immer sonntags von 10 bis 12, hier in deinem Lieblingsradio. Jawohl, ja, schönen guten Morgen, schön, dass ihr mit am Start seid. Ach ja, wie war die Woche so? Na, kannst du mir gerne mal erzählen, 0170 840 1912, die Nummer hier ins Studio, ja quasi per WhatsApp oder auch über www.nicoessig.com. Erzähl mir gerne, was so abging. Ja, hier ging einiges ab, wir haben ja auch wieder WM gespielt am Montag. Ja, reden wir später drüber, über die Schmach von Paraguay, kann man sagen. All das in dieser Show mit ganz viel Musik natürlich. Ich freue mich auf die nächsten zwei Stunden. Ich freue mich, dass du mit am Start bist und ich würde sagen, rein geht's in diesen Sonntagvormittag.
1: Guten Morgen, Sportfreunde. Raus aus den Betten und hinein in die Bewegung. Der Fortschritt baut sich nicht von alleine auf. Für fitte Körper im Kosmos braucht es Einsatz, Disziplin und täglichen Schwung. Mit Elan und Freude stärken wir Muskeln und Geist. Schulter an Schulter im Dienste unseres gemeinsamen Auftrags. Jede Bewegung zählt. Jeder Schritt bringt uns voran. Also mitgemacht, nicht gezögert. Für Kraft, Ausdauer und einen leistungsfähigen Werktätigen im Betrieb. Sport frei, Freundschaft.
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0: Die Toten Hosen am Sonntagvormittag hier in deinem Lieblingsradio und es gibt wieder eine neue Funktion bei WhatsApp. Yeah! Sagen da viele. Geht ein bisschen um Datenschutz und so, ne? Ja, welche das ist und wie ihr diese einstellen könnt, das weiß natürlich mein Kollege Tobi.
1: Wer seine Handynummer nicht mehr mit jedem teilen möchte, kann sich bei WhatsApp künftig über einen Benutzernamen finden lassen. Die Funktion wird schrittweise eingeführt und soll den Datenschutz verbessern, ähnlich wie bei anderen Messenger-Diensten. Wer einen Benutzernamen erstellen möchte, findet die Option in den WhatsApp-Einstellungen unter Konto und dann, wenn was bei euch schon freigeschaltet ist, findet ihr unter Konto den Punkt Benutzername. Ja, dort reserviert ihr euch einen Benutzernamen. Seht auch direkt, ob dieser noch verfügbar ist und der Benutzername muss zwischen 3 und 30 Zeichen lang sein, mindestens einen Buchstaben enthalten und darf nur bestimmte Zeichen wie Kleinbuchstaben, Zahlen, Punkte oder Unterstriche umfassen. Also ihr dürft nicht irgendwas mit www beginnen oder .com am Ende, sind nicht erlaubt. Und ja, bereits vergebene Benutzernamen werden euch angezeigt. Vorabreservierung gibt's nicht. Wenn ihr das noch nicht habt, müsst ihr leider warten, bis die Funktion für das eigene Konto freigeschaltet wird. Und na, ihr müsst euch auch beeilen, weil ich denke mal, beliebte oder kurze Namen sollten schnell vergeben sein. Ja, eure Handynummer verschwindet dadurch nicht, natürlich nicht. Wenn jemand eure Nummer bereits in seinen Kontakten hat, kann er euch natürlich weiter darüber finden. Und auch bestehende Chats bleiben weiterhin sichtbar mit eurer Rufnummer. Ja, die Einführung von Benutzernamen sorgt natürlich für mehr Privatsphäre und macht den Austausch von Kontakten einfacher. Und ja, ihr könnt auch, wenn ihr einen Benutzernamen ausgewählt habt und der ist leicht

Nutzernamen. Also seid schnell, sonst ist euer Name weg. Einfach in WhatsApp gehen, unten rechts auf das Du, dann unter Konto und dann solltet ihr den Punkt Benutzername sehen.

Du wolltest schon immer etwas loswerden? Dann schreib dem Nico eine WhatsApp. Die Nummer ins Studio 0170 840 1912.

0: Bruno Mars on my soul, ganz neu hier in deinem Lieblingsradio.
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0: Heute am Sonntag gibt es viele Wolken und verbreitet Schauer. In der Mitte und im Süden auch einzelne Gewitter. Im Ostseeumfeld sowie im äußersten Südwesten ist es oft sonnig und meist trocken. Temperaturtechnisch pendeln wir uns heute so zwischen 19 und 31 Grad ein. Morgen, am Montag, gibt es im Norden und Osten viele Wolken und öfter Regen. In der Mitte einzelne Schauer. Im Südwesten ist es dagegen weiterhin sonnig. Im Dauerregen gibt es nur 17 Grad. Im Breisgau dagegen bis zu, Achtung, es wird wieder wärmer, 33 Grad, ja, tatsächlich. Auch Dienstag halten sich im Norden und Osten viele Wolken und häufig gibt es Schauer, stellenweise auch ein paar kurze Gewitter. Sonst bleibt es bei einem Wechsel aus Sonne und Wolken meist aber tatsächlich trocken. Am sonnigsten wird es erneut im Südwesten, da wo ich bin, da geht die Sonne auf. Nach wie vor gibt es große Kontraste bei den Temperaturwerten. 17 Grad auf Fehmarn, 24 in der Leipziger Tieflandsbucht, 30 Grad im Rhein-Main-Gebiet und 34 Grad gibt es dann schon wieder am Oberrhein. Und am Mittwoch gibt es mal mehr, mal weniger Wolken und im Norden nur noch einzelne Schauer. Im Südwesten bleibt es weiterhin am sonnigsten. Die Höchstwerte reichen von 18 Grad an der Mecklenburger Bucht und bis zu 34 Grad im Markgräfler Land. Bedeutet, es wird jeden Tag wieder ein bisschen wärmer. Und ich habe ja schon wieder Schlagzeilen gelesen. Kommt die Hitzeglocke über Deutschland? Ja, wird es denn mal wieder wärmer? Schreiben die einen. Die anderen schreiben, hoffentlich nicht. Und die Klimaanlagenanbauer? Nee. Die Klimaanlagen. Das ist ein schwieriges Wort. Okay, ich versuch's nochmal. Die Klimaanlagenbauer, wenn man sich konzentriert, wird das auch was. Ja, die freuen sich drauf, denn die haben gerade alle Hände voll zu tun. Hier ist einfach Essig, deine Late Morning Show Deutschlands mit Nico Essig, das bin ich. Ja, manchmal habe ich auch ein paar Sprachfindungsstörungen.

VNV Nation und When is the Future hier an deinem Sonntagvormittag, gewünscht von der Conny, natürlich sehr gerne erfüllt. Kennt ihr dieses eine Auto in der Nachbarschaft? Ja, genau dieses eine, das steht da wirklich immer. Egal ob Montag oder Sonntag, ob Regen, Schnee oder 35 Grad im Schatten, ihr fahrt morgens zur Arbeit, es steht da. Ihr kommt abends zurück. Es steht immer noch da. Mittlerweile orientiert ihr euch daran nach dem roten Golf links. Der rote Golf, der hat sich übrigens seit Ostern 2024 keinen Zentimeter bewegt. Und irgendwann fragt man sich doch, darf er das? Ja, oder gibt es irgendwo eine Regel, die sagt, nach 2 Wochen muss das Auto mal Gassi geführt werden? Genau diese Frage haben wir uns heute gestellt und die Antwort überrascht viele. Gleich in der Show bei Kurze Frage, Kurze Antwort, Alltagsfragen leicht erklärt. Davor aber noch SDP, Clüso, Chess DP und The Capital Dance Orchestra mit Die schönsten Tage in einer wundervollen Chess-Version. Sonntagvormittag hier in deinem Lieblingsradio. Guten Morgen, 10 Uhr und gleich 46 Minuten.

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1: Heute mit der Frage, wie lange darf das Auto eigentlich an der gleichen Stelle parken? Die berühmte 2-Wochen-Regel, die hält sich nämlich immer noch sehr hartnäckig, aber die stimmt so nämlich gar nicht. Tatsächlich darf nämlich ein Auto auf einem öffentlichen Parkplatz grundsätzlich auch deutlich länger stehen bleiben. Ja, wirklich. Vorausgesetzt natürlich, es ist angemeldet, es ist verkehrstüchtig, hat gültigen TÜV und vor Ort gibt es kein Schild, das die Parkdauer begrenzt. Heißt im Klartext, rein rechtlich könnte euer Auto theoretisch Wochen oder sogar monatelang oder jahrelang denselben Parkplatz blockieren. Das freut vielleicht den Besitzer, die Nachbarn wahrscheinlich eher weniger. Ganz sorgenfrei ist die Sache aber trotzdem nicht, denn während das Auto gemütlich vor sich hin altert, kann sich die Situation auf der Straße natürlich auch verändern. Vielleicht wird eine Baustelle eingerichtet, ein Umzug steht an oder die Stadt kündigt Baumpflegearbeiten an. Dann werden oft mobile Halteverbotsschilder aufgestellt und genau die können dann zum Problem werden. Denn wer sein Auto tagelang oder wochenlang gar nicht mehr anschaut, bekommt davon nämlich absolut nichts mit. Im schlimmsten Fall wartet dann nicht nur ein Knöllchen, sondern das Auto steht plötzlich ganz woanders auf dem Gelände eines Abschleppunternehmens. Und dieser Parkplatz ist bekanntlich alles andere als günstig. Deshalb raten Experten, wer sein Auto länger abstellt, sollte regelmäßig nachsehen. So alle paar Tage reicht meistens schon. Dann bleibt die einzige Überraschung auf der Windschutzscheibe hoffentlich nur ein besonders kreativer Vogelschiss und keine Rechnung über mehrere hundert Euro. Also, Dauerparken ist erlaubt. Dauer vergessen eher nicht. Kurze Frage, kurze Antwort. Alltagsfragen leicht erklärt auch wieder nächste Woche hier in der Show.

Willkommen zum WM-Update. Die Gruppenphase, die ist ja schon längst Geschichte. Jetzt gilt also Verlieren verboten und genau das haben einige Favoriten leider, naja, sagen wir mal, sehr wörtlich genommen. Beginnen wir mit Deutschland, in dem wir erleben, wenn du uns in Deutschland zuhören solltest. Die DFB-Elf, die lieferte gegen Paraguay einen echten Krimi. Nach 120 Minuten stand es 1:1. Verlängerung, Schweiß, Krämpfe und schließlich das Elfmeterschießen. Dort war Paraguay in Nervenstärke und gewann mit 4:3. Damit, zack, Deutschland ist raus. Für viele Fans begann damit die wichtigste deutsche Fußballtradition, die Analyse, warum eigentlich der Bundestrainer schuld ist. Auch die Niederlande erwischte es. Gegen Marokko ging es ebenfalls bis ins Elfmeterschießen mit dem besseren Ende für die Nordafrikaner. Marokko entwickelt sich langsam zum Lieblingsgegner aller Favoriten, denn wer die Löwen vom Atlas unterschätzt, darf anschließend den Rückflug buchen. Brasilien dagegen macht es, sagen wir mal brasilianisch. Gegen Japan lag die Seleção lange zurück, erst Casemiro glich aus, ehe Gabriel Martinelli in der 96. Minute den Siegtreffer erzielte. Brasilianische Fans feierten ausgelassen, japanische Fans fragten sich vermutlich noch immer, warum Fußballspiele eigentlich nicht nach 90 Minuten abgepfiffen werden. Auch Kanada schreibt weiter seine ganz persönliche Fußballgeschichte. Der Co-Gastgeber zog erstmals eine K.O.-Runde ein und war plötzlich das Gesprächsthema des Turniers. Für ein Land, das normalerweise eher mit Eishockey-Schlagzeilen macht, ist das ungefähr so überraschend wie ein Pinguin in der Sahara. England mühte sich dagegen gegen den Kongo weiter. Belgien brauchte sogar die Verlängerung gegen Senegal. Die Moral von der Geschichte: im K.O.-Modus gibt es keine einfachen Gegner, außer vielleicht den eigenen Blutdruck. Und dann wäre da noch Lionel Messi. Der Argentinier spielt weiterhin, als hätte jemand vergessen, ihm zu sagen, dass er längst zu den Fußballlegenden gehört. Während andere nach 90 Minuten eine Sauerstoffmaske suchen, verteilt Messi weiter fleißig Pässe, Tore und schlechte Laune bei den gegnerischen Verteidigern. Jetzt läuft bereits ja auch das Achtelfinale, oder besser gesagt die Runde der letzten 16. Frankreich hat Paraguay knapp mit 1:0 ausgeschaltet und trifft nun auf Überraschungsteam Marokko. Die Marokkaner schickten nämlich gestern Kanada mit einem souveränen 3:0 nach Hause und träumen weiter vom ganz großen Coup. Und was lernen wir aus dieser WM? Favoriten können scheitern, Außenseiter können Geschichte schreiben und ein Elfmeterschießen ist nach wie vor die effizienteste Methode, um den Puls einer ganzen Nation auf 180 zu bringen. Das war die WM-Woche. Das Feld wird kleiner, die Nerven dünner und die Schlagzeilen größer und irgendwo auf der Welt sagt gerade wieder ein Fan den berühmten Satz: Das hätte ich auch gemacht.

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3: Das Zeugnis ist verteilt, die Sommerferien können beginnen, zumindest für Julian Nagelsmann als Bundestrainer. Die Fans haben ihm gleich ihre ganze eigenen Noten verpasst. Warum da ausgerechnet der Satz stets bemüht auftaucht und weshalb jetzt alle nur noch über Jürgen Klopp reden, das hört ihr gleich hier in der Show. Davor The Bowser, Magnetic und Hurts mit Stay.
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Bowser. Hier in deinem Lieblingsradio. Irgendwie totales Sommerfeeling bei diesem Song. Meiner Meinung nach. Magnetic hier am Sonntagvormittag. Gestern war ja Samstag. Ja, und am Montagabend nach Abpfiff, ja, da haben die meisten sich gedacht, ja, schön, das war's jetzt. Also, das war ja besser gesagt schon Dienstagmorgen. Während die einen schon auf dem Weg in die Sommerpausen waren, wurde beim DFB noch schnell das Abschlusszeugnis verteilt. Der Empfänger war Julian Nagelsmann. Keine Schultüte, keine Blümchen. Dafür jede Menge Kommentare aus dem Klassenchat namens Internet. Das Zeugnis fällt, naja, aus, sagen wir mal, versetzungsgefährdet. In den Fächern Innovation, Ideen, modische Oberbekleidung und Pressekonferenzen gab es durchaus gute Ansätze. Bei Turnieren erfolgreich beendet, steht allerdings sinngemäß, hat den Stoff verstanden, konnte ihn in den Prüfungen aber nicht anwenden. Besonders kreativ waren wieder die Fans, die haben nämlich ihr eigenes Zeugnis geschrieben. Da liest man Sätze wie, war stets bemüht, der Endgegner aller Arbeitszeugnisse oder hat sich jederzeit engagiert. Was übersetzt ungefähr heißt wie, es hat halt trotzdem nicht gereicht. Immerhin, pünktlich war er, gut vorbereitet auch, nur leider ist Fußball eine der wenigen Prüfungen, bei denen man für schöne PowerPoint-Präsentationen keine Extrapunkte bekommt. Und wie das eben nach jeder Zeugnisvergabe so ist, kaum hat der Lehrer das Schulhaus verlassen, wird schon darüber spekuliert, wer nach den Ferien vorne an der Tafel steht. Der Klassenfavorit heißt übrigens Jürgen Klopp. Ja, der Mann, der aus einer Kabinenansprache wahrscheinlich sogar eine Zimmerpflanze zum Pressing überreden könnte. Einer, der Emotionen versprüht wie andere Schweiß und der vermutlich selbst beim Bäcker noch gegen den Brötchenkorb gegenpresst. Aber auch Kloppo ist natürlich kein Zauberer. Die Nationalmannschaft ist schließlich kein Verein, in dem man jeden Tag trainieren kann. Da bleibt manchmal nur 2-3 Tage Zeit und danach erwarten alle gleich Fußball wie aus dem Lehrbuch. Und seien wir mal ehrlich, sollte Kloppo den Job übernehmen, dauert es ungefähr bis zum ersten Unentschieden, bis dieselben Leute, die heute laut Kloppo, Kloppo rufen, fragen, ob man nicht doch nochmal bei Nagelsmann anrufen könnte. Ob Jürgen Klopp tatsächlich der neue Bundestrainer wird oder der DFB am Ende doch noch im Bewerbungsstapel eine Überraschung findet, das wird eindeutig die Zukunft zeigen.

0: Vor allem jetzt zieht es viele von uns häufiger nach draußen. Zwischen Wäldern, Bergen und Seen fällt das Abschalten oft deutlich leichter als im Alltag. Baden-Württemberg bietet jede Menge besondere Naturerlebnisse, die neue Energie schenken. Mehr über Highlights weiß meine Kollegin Annabelle Kopp.
1: Unser Alltag ist oft hektisch und laut. Umso wertvoller sind Auszeiten in der Natur. Vogelgezwitscher, frische Luft oder das Rauschen eines Baches helfen dabei abzuschalten und neue Kraft zu tanken. Besonders gut gelingt das im Süden, sagt Martin Knauer vom Tourismusmarketing Baden-Württemberg.
2: Ich denke da zum Beispiel an den Bällchengipfel im Schwarzwald mit seiner Ruhe und einem großartigen Blick auf die Landschaft, aber auch an die spirituellen Wege im Nationalpark, die ganz bewusst zum Innehalten einladen. Oder wer Geschichte spannend findet, entdeckt am Heidentor auf der Schwäbischen Alb am Heuberg einen Ort, der schon die Kelten beeindruckt hat.
1: Wer es ein bisschen aktiver mag, findet passende Angebote wie den Wuwei-Wasserweg in Bad Peterstal-Griesbach oder auch die Yoga-Naturpfade im Schwarzwald. Für Abkühlung sorgt danach die Schwäbische Alb.
2: Dort bleibt es durch die Höhenlage auch an sehr heißen Tagen meist angenehm kühl. Und da kann man auch im Hochsommer eine Wanderung genießen und das macht dann richtig Spaß, weil es am Wegesrand zum Beispiel Wasserfälle gibt oder schattige Täler, Badeseen, die berühmten Höhlen auf der Schwäbischen Alb. Also immer wieder Gelegenheit für Erfrischung und das sind dann auch lange Sommertage ein Genuss.
1: Für die Reiseplanung im Sommer empfiehlt sich übrigens die App Kühle Orte in Baden-Württemberg. Die bekommt jeder kostenlos in allen gängigen App-Stores.
2: Damit kann man sich dann ganz einfach zum Beispiel in der Kartenansicht Anregungen zur Abkühlung am jeweiligen Standort suchen. Das reicht von schattigen Plätzen über Freibäder bis hin zu Nebelduschen. Ich persönlich finde die Trinkwasserbrunnen ganz spannend, die da eingetragen sind. Allein in Stuttgart findet man davon mehr als 40. Das lohnt sich also.

0: Orga Amber hier in deinem Lieblingsradio am Sonntagvormittag. Wir haben es jetzt gleich 11 Uhr und 30 Minuten. Das heißt, Wetter.
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0: Heute am Sonntag gibt es viele Wolken und verbreitete Schauer in der Mitte und im Süden auch einzelne Gewitter. Im Ostseeumfeld sowie im äußersten Südwesten ist es oft sonnig und meist trocken bei Temperaturen von 19 bis 31 Grad. Wir werden so die nächsten Tage. Morgen am Montag gibt es im Norden und Osten viele Wolken und gebietsweise öfter Regen. In der Mitte einzelne Schauer. Im Südwesten ist es dagegen weiterhin sonnig. Im Dauerregen nur 17 Grad, im Breisgau dagegen bis 33 Grad. Auch am Dienstag halten sich im Norden und Osten viele Wolken. Häufig gibt es Schauer, stellenweise auch kurze Gewitter. Sonst bleibt es bei einem Wechsel aus Sonne und Wolken trocken. Am sonnigsten wird es erneut im Südwesten. Nach wie vor gibt es große Kontraste bei den Temperaturwerten. 17 Grad auf Fehmarn, 24 Grad in der Leipziger Tieflandsbucht, 30 Grad im Rhein-Main-Gebiet und bis zu 34 Grad am Oberrhein. Mittwoch gibt es mal mehr, mal weniger Wolken und im Norden nur noch einzelne Schauer. Im Südwesten bleibt es weiterhin am sonnigsten. Die Höchstwerte reichen von 18 Grad an Mecklenburger Bucht bis zu 34 Grad im Markgräfler Land. Das hier ist einfach Essig, deine Late-Morning-Show Deutschlands, immer sonntags von 10 bis 12 hier in deinem Lieblingsradio. Schön, dass du dabei bist. Gleich gehen wir noch hoch hinaus, besser gesagt auf 440 Meter über einer Stadt. Ja, was es damit auf sich hat, erfährst du gleich hier in der Show. Davor Musik von Shakira und Burna Boy, Die Die, Christoph Saquerda mit Tanz und davor Alvaro Soler mit Sophia. Irgendwie ist das so ein Song. Generell, was Alvaro Soler so macht, immer irgendwie Sommer pur.

Shakira und Burna Boy mit Die Die hier am Sonntagvormittag. Also es gibt Männer, die machen einen Heiratsantrag beim Italiener. Kerzenschein, Geige im Hintergrund, vielleicht auch noch ein Herz aus Tiramisu. Und dann gibt es eben diesen Typen aus New York, der dachte sich offenbar, Schatz, ich liebe dich so sehr, ich begehe dafür erstmal mehrere Straftaten. Der Mann ist nämlich zusammen mit seiner Freundin auf die Antenne des Empire State Buildings geklettert. Ja, nicht auf das Gebäude, nee, sondern auf die Antenne. Über 440 Metern über der Stadt, ohne Sicherung, ohne Genehmigung, aber Hauptsache mit Ring. Ganz ehrlich, da fängt Romantik irgendwann an, sehr nach Höhenangst zu riechen. Als sie dann oben angekommen sind, Kniefall, Ring raus, Kuss. Sie hat tatsächlich auch Ja gesagt, total romantisch. Wobei, was willst du in 440 Metern Höhe auch antworten? Nee, lass mal. Lass uns erstmal wieder runtergehen und darüber in Ruhe reden. Die New Yorker Polizei war allerdings deutlich weniger romantisch, denn die warteten schon unten. Statt Hochzeitsfotos gab es erstmal ein Polizeifoto direkt vom schönsten Tag des Lebens in die Ausnüchterungszelle. Ich stelle mir auch die Hochzeitsplanung irgendwie so ein bisschen schwierig vor. Wie habt ihr euch eigentlich verlobt? Ach, zwischen Funkmast und zwischen zwei Handschellen, ja. Und mal ehrlich, der Druck auf alle anderen Männer ist jetzt komplett eskaliert. Früher hieß es, Hauptsache der Ring ist schön. Heute heißt es offenbar, und auf welchem Wolkenkratzer bist du dafür geklettert? Ich sehe schon die nächste Stufe. Heiratsantrag auf dem Mond. Ja, Schatz, aber nur, wenn wir vorher noch einen Fallschirmsprung machen. Wobei ich sagen muss, das ist schon mutig. Ich bekomme ja schon weiche Knie, wenn ich auf einer Leiter die Dachrinne sauber machen soll. Und die beiden hängen freiwillig 100 Meter über Manhattan. Das Verrückteste ist aber, die Liebe macht wirklich blind. Oder zumindest irgendwie so ein bisschen schmerzfrei. Denn jeder normale Mensch schaut von da oben einmal runter und denkt, nein. Verliebte denken, Moment. Ich hole noch schnell den Ring aus der Hosentasche. 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

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In diesem Sonntag verabschiede ich mich jetzt mit Crazy Abrahams Hit the Wall, Conchita Wurst mit Rise Like a Phoenix und Basti Stein mit Superhelden. Das war einfach Essig an diesem Sonntagvormittag. Nächste Woche selbe Stelle, selbe Welle von 10 bis 12. Ich würde mich freuen, wenn du wieder mit am Start bist. Macht das Beste draus. Schöne Woche, gutes Schwitzen und bleibt oder werdet gesund, weil ich weiß ja, so Klimaanlage und sowas ist es so ein Ding. Wird man schnell krank oder verschnupft? Ich kenne das. Ich spreche aus Erfahrung. Also, haltet gut durch. Schöne Woche und tschüss.

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1: Hallo, da ist er wieder.
2: Ja, da ist die Janni und da ist auch der Nico. Wir sind wieder am Start, rein in diesen Sonntag, würde ich sagen. Hier ist die Sonntags-WG. Wir haben Bock, oder?
1: Ja, wir haben Bock. Gut, ich muss ganz ehrlich sagen, ich habe gerade ganz aufmerksam gelauscht, eigentlich, wie die Frau diesen Titel singt. Also da ist ja noch eine Frau mit bei. Und habe so gedacht, meine Herren, die ist ja ganz schön laut unterwegs.
2: Du bist auf jeden Fall schon sehr, sehr gesprächig heute, hä?
1: Ja.
2: Ja, egal. Pharrell Williams spielt jetzt hier im Hintergrund schon. Wir hören ein bisschen Musik und dann reden wir weiter. Willkommen.

0: One Republic, Sunshine.
1: Ja.
0: Den haben wir heute, hä?
1: Also hier habe ich ihn noch. Ich habe schon die Wettervorschau geguckt. Da steht zwar drin, es soll noch regnen, aber ich kann es mir gerade überhaupt nicht vorstellen. Aber man soll ja nie sagen, ne?
0: Also hier ist tatsächlich auch ein bisschen Sonne da. Und wenn ich so rausgucke, ich sehe übrigens, ich habe noch nie so rausgeguckt aus dem Fenster. Das fällt mir gerade auf hier in dem Haus. Ich sehe nämlich die Spitze vom Kirchturm. Oha. Ob das jetzt toll ist oder schlecht ist, weiß ich jetzt auch nicht. Aber ich sehe es auf jeden Fall. Strahlt mir gerade entgegen. Also ich habe ein bisschen Wolken und ein bisschen Sonnenschein auf jeden Fall.
1: Okay.
0: Ist bei mir gerade auch am Start. Aber es ist, also hier drin fühlt sich schon relativ schwül schon wieder an. Wie es draußen jetzt ist, weiß ich gar nicht. Ich kann da mal kurz gucken. 24 Grad, sagt meine Wetter-App.
1: Ja, so wie hier.
0: Aktuell. Bewölkt und 24 Grad. Na gut, Wetter gucken wir uns später natürlich auch noch genauer an.
1: Ja.
0: Hier in der Show. Wir sind wieder da. Die Sonntags-WG, immer am ersten Sonntag des Monats, ja, von 12 bis 16 Uhr. Wir haben auch schon Grüße bekommen von der Conny und ihrem Partner. Die freuen sich auf unsere Show. Außerdem die Eli hat schon geschrieben, sie freut sich auf unsere Show. Ja, wir freuen uns auch.
1: Ja.
0: Wie immer, ein bisschen was vorbereitet haben wir. Wir haben gute Musik am Start. Wir haben einen Künstler mit am Start oder eine Künstlerband mit am Start.
1: Ja.
0: Kann man sagen, wer ist heute mit am Start? Hast du ja letztes Mal schon verraten, wer dieses Mal kommt?
1: Es ist St. Paul, der Marc und der Paul sind am Start, erklären auch, warum sie so heißen und wie die dazu gekommen ist vom Namen her.
0: Mhm. Außerdem quatschen wir zum Beispiel, hat die Janni ein Thema rausgesucht, was auch wichtig ist, die Gesundheit ist immer wichtig. Und was man so tun kann bei Herz-Kreislauf-Problemen.
1: Ja.
0: Quatschen wir drüber. Den Rezept gibt's wieder. Der Tobi ist mit am Start. Der hat sich mal in die Welt des Social Media begeben und erklärt uns da mal, was es mit Benutzernamen bei WhatsApp auf sich hat. Was ja. Es da ja scheinbar geben soll. Außerdem natürlich, wie gesagt, Musik. Ich habe gleich eine ganz besondere Überraschung. Janni weiß davon 0,0. Mhm. Ich bin gespannt, was sie sagen wird, weil ich weiß, dass sie in Bezug, also zu was Ähnlichem diesen Bezug mir schon eine Meinung mal gesagt hat. Ich bin gespannt. Kommt gleich hier in der Show eine Überraschung. Premiere für euch da draußen als Zuhörer und Premiere auch für Jan dann gleich.
1: Bangaranga.
0: Nein. Bangaranga ist es nicht. Aha. Bangaranga ist es nicht. Ist tatsächlich wirklich was es auch noch nie, und das kann ich wirklich so sagen, noch nie in dieser Form im Radio gegeben hat.
1: Aha.
0: Radiopremiere quasi, kann man dazu auch sagen. Ach, Spannung, Spannung, Spannung. Spielspaß und Spannung. Außerdem habe ich mir überlegt, wir haben in der Stunde, also in der nächsten Stunde von 13 bis 14 Uhr, Songs bei uns in der Playlist, die einfach nur ins Ohr gehen und irgendwie nicht mehr raus wollen. So Ohrwurm-Songs einfach dabei. Zum Beispiel den Ketchup-Song. Oder ja. Mambo Number 5 oder Cut Night Show. Oder, ich weiß gar nicht, kannst du dich noch dran erinnern an die Zeit, als es damals den Song gibt, The Fox? What does the fox say? Ringe, dicke, dicke, dicke, dicke.
1: Ja, stimmt.
0: Ja, der ist auch mit dabei. Und vieles mehr. Also 13 bis 14 Uhr wird unsere Ohrwurmstunde. Und ich habe Tipps parat dann auch noch in dieser Stunde, wie man Ohrwürmer vielleicht wieder wegbekommt.
1: Bin ich gespannt.
0: Also, vollgepackte Sendung. Bis 16 Uhr sind wir am Start. Falls du da draußen auch noch was loswerden möchtest, geht folgendermaßen.
1: Über WhatsApp unter der 0170840 1912. Oder über unsere Webseite unter www.diesonntagswg.de. Da gibt es ein Kontaktformular bzw. auch Gruß- und Wunschbox oder wie auch immer ihr das nennen wollt.
0: Genau. All das findest du da und kannst uns dann deine Wünsche, deine Grüße mitteilen, sofern wir sie dann erfüllen können. Sonst gibt es jetzt Musik. Endangerance mit dabei mit Dumb Dumb Alien.
1: Ja.
0: Zusammen mit
1: Chiara ME.
0: Ja. Gibt gleich hier in der Show. Weiß nicht, willst du dazu noch was sagen? Du bist ja da in dieser Szene sehr tief unterwegs.
1: Der Ruben, der diesen Titel da erstellt hat, ist auch derjenige, der schuld mit daran ist, dass ich so viele Bands interviewe. Tatsächlich. Mhm. Und ist der letzte Titel mit Chiara zusammen. Nicht, weil sie sich nicht mehr leiden können, sondern weil die Chiara ist nach Berlin gezogen, studiert hier in Berlin und eigentlich kommen sie ja aus Braunschweig und dass die Entfernung halt und überhaupt und sowieso, na, ist das halt so. Ja.
0: Das stimmt. Also gleich Endanger und Chiara bei uns. Davor aber noch The Killer und Mr. Brightside. Hier in einer Sonntags-WG mit Nico.
1: Mit Janni.

0: gerade schon im Off gesagt, so ein bisschen was hat das ja von Avril Lavigne.
1: Ja, ich möchte mich dazu jetzt auch nicht weiter äußern müssen.
0: Nein, musst du auch nicht. Ich habe ja meine Meinung dazu geäußert, zu deinem Song, den du dir rausgesucht hast hier in die Show. Ich finde ein bisschen, hat
1: ich
0: das
1: mir
0: was
1: für euch.
0: Von Avril
1: Lavigne. Ich mir für euch.

0: 5 Jahre.
1: 5 Jahre lang. Und 5 Jahre lang machen wir diese Sendung jetzt schon und irgendwie, ja, unsere Sendung zeichnet schon was aus, aber irgendwas fehlt da noch, finde ich so. Und da habe ich mir tatsächlich gedacht, es fehlt so ein richtiger Sonntags-WG-Song.
0: Oh Gott, hast du ihn selber gemacht oder wie?
1: Ich nicht. Ich habe das in Hände von einem guten Radiokollegen gegeben. Liebe Grüße an Franz.
0: Liebe Grüße auch von mir, an Franz, genau.
1: Ja, genau, der kennt sich damit so ein bisschen besser aus. Habe ich gesagt, hier Franz, hör mal zu, das und das sollte vielleicht irgendwie da drin sein, ansonsten lasse ich dir freie Hand. Wenn es Volksmusik ist, ist es Volksmusik, wenn nicht, dann nicht. Und er hat mir was geschickt gehabt Ende der
0: Ach,
1: Woche.
0: Ach, das war, du mir auch geschickt hattest neulich. Oh Gott.
1: Er hat mir was geschickt. es ist in eine andere Richtung, aber Jan, es ist nicht ganz so. Also ich finde es tatsächlich, Also ich will jetzt nicht zu viel verraten, aber ich glaube, also ich finde, wir haben eine Ablösung für The Greatest Show am Anfang der Sendung. Nur so als geheimes Dingsbums da.
0: Dann kann ich ja eigentlich auch noch einen schicken, der für mich extra komponiert wurde, für meine Sendung, die ich so mache. Der passt aber auch in diese Sendung mit rein.
1: So nämlich. Also, wir kommen jetzt zur Radiopremiere. Hier ist tatsächlich unser eigener Sonntags-WG-Song, unterstützt von KI.

0: Was sagen wir?
1: Ich hab dir mal meinen Titel auch noch geschickt, kannst du dir ja mal in Ruhe zu ihm mitziehen. Ein Musikwunsch, das René kommt von Paul, der wird dann später noch dann irgendwo da eingedingstet hier, eingetaktet, ne?
0: Oder? Kriegen wir hin.
1: Kriegen wir hin? Ja, Ding Dong.
0: Radio an.
1: Dann schreit die Frau am Anfang vielleicht nicht mehr so. Was mir heute zum ersten Mal so viel fallen ist.
0: Stimmt. Stimmt. Aber ich finde es auch immer wieder faszinierend, was KI so machen kann.
1: Ja.
0: Crazy. Crazy. Gibst du nur ein bisschen was vor und dann kommt sowas bei raus. Ding, dong, Radio an. Guck mal, sie ist jetzt schon Ohrwurm für mich. Aber ich habe es auch schon öfters gehört als das eine Mal jetzt hier.
1: Ja.
0: Ja. Unser eigener Song. Into the Radio und so.
1: Into the Radio.
0: Yes.
1: Im Radio.
0: Im Radio. So, wir haben jetzt Musik, das ist glaube ich ein Song von dir.
1: Ja, der ist tatsächlich aus den aktuellen Klangwald-Radio-Charts. Mach ich jetzt einfach mal so. Are Missing mit dem Titel Long Blue Ink.
0: Gibt's jetzt hier bei deiner Sonntags-WG mit Nico.

0: Na klar, ja nie.
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2: I said,
1: Hilfe, das war falsch. Warte. Wir machen das Ganze nochmal. Hier jetzt.

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1: Ja, also im Norden sieht es fast überall gleich aus und deswegen kommt jetzt hier eine kurze Sammelansage. Für Rostock, Lübeck, Hamburg und Bremen, da ist es nämlich überall bei 20 Grad sonnig und bewölkt und teilweise auch Regen. Kiel 19 Grad, Sonne und Regen im Wechsel. Berlin 23 Grad, Sonne und Wolken und Regen im Wechsel.
0: Heute am Sonntag dichte Wolken mit Schauern und örtlich auch Gewittern. Im Ostseeumfeld sowie im äußersten Südwesten meist trocken und häufiger Sonnenschein. Temperaturen 19 bis 31 Grad. Im Norden ist es dazu noch ein bisschen windig. Morgen am Montag gibt es im Norden und Osten viele Wolken und öfter Regen. In der Mitte einzelne Schauer. Im Südwesten ist es dagegen weiterhin sonnig. Im Dauerregen nur 17 Grad. Im Breisgau dagegen bis zu 33 Grad. Auch am Dienstag halten sich im Norden und Osten viele Wolken und häufig gibt es gebietsweise Schauer, stellenweise auch kurze Gewitter. Sonst bleibt es bei einem Wechsel aus Sonne und Wolken trocken. Am sonnigsten wird es erneut im Südwesten. Nach wie vor gibt es große Kontraste bei den Temperaturwerten. 17 Grad auf Fehmarn, 24 Grad in der Leipziger Tieflandsbucht, 30 Grad im Rhein-Main-Gebiet und bis zu 34 Grad gibt es am Oberrhein. Wird wieder warm.
1: Ja. Knackig.
0: Knackig warm. Die Sonntags-WG ist wieder da mit Nico.
1: Und Janni.
0: Immer am ersten Sonntag des Monats hier in deinem Lieblingsradio. Und wir sprechen gleich über die Gesundheit. Was tun bei Herz-Kreislauf-Problemen? Janni klärt auf hier in der Show. Davor gibt es aber noch den Musikwunsch von Paul.
1: Paul. Disconnected mit... Und da war meine Stimme schon wieder unterwegs. Mit dem Titel Yesteryears. Hast du die gewünscht, kriegst du.
0: Gibt's gleich hier davor, aber noch Kato und Jon mit Turn the Lights Off. Rein in deinen Sonntagmittag.
3: Was?

0: Disconnected.
1: Ja, so heißt die Formation.
0: Mit Yesteryears.
1: Ja. Ja, für einen ganz besonderen Menschen, den ich unwahrscheinlich mag. So.
0: Jetzt ist es raus.
1: Ja.
0: Jetzt ist es raus. Da springt das Herz im Kreis.
1: So ein bisschen.
0: So ein bisschen. Kommen wir übrigens jetzt auch zum Herz, zur Gesundheit. Denn was tun wir denn bei Herz-Kreislauf-Problemen?
1: Ja, also falls es euch erwischt, so wie mich erwischt hat und ihr habt dann wirklich so ein Herzaussetzer oder Hoppla nach einem anderen und also jetzt kein Herzrasen, aber Rhythmusstörung, geht nicht immer gleich vom Schlimmsten aus. Also ich würde jetzt nicht unterbewerten, ne? Aber erstmal viel, viel trinken. Ich rede hier von Wasser und Tee, ne? Und nicht vom Alkohol.
0: Das wäre auch was, aber ist wahrscheinlich nicht ganz so gut.
1: So ein bisschen runterfahren. Und zusehen, dass ihr zum Arzt kommt. Und auch darauf achten, dass ihr versorgt seid mit genug Mineralien. Mein Problem war tatsächlich Magnesiummangel. Und dadurch entstehen auch Herzrhythmusstörungen. Also etwas zurückfahren, sich wirklich mal richtig durchchecken lassen, mal wieder wirklich zum Arzt gehen und einen Komplettcheck machen lassen. Das nicht auf die leichte Schulter nehmen. Und auch mal kontrollieren lassen, die Schilddrüsenwerte, ganz wichtig. Und nicht bloß die einfachen Schilddrüsenwerte, sondern die kompletten. Weil der obere Wert kann ganz toll aussehen und der untere Wert sagt dann aber, na huch, was ist denn jetzt hier aber los? Die Schilddrüse hat ja über 200 Funktionen, Hormone und. Nehmt das bitte nicht so einfach so lapidar dahin, sondern macht euch mal Gedanken, ob euer Körper euch nicht irgendwie sagen will, ihr braucht jetzt mal eine Auszeit. So einfach wie einfach. Mehr will ich dazu ja nicht sagen.
0: So einfach ist es. Einfach auf den Körper mal ein bisschen hören und dann auch die Warnsignale erkennen und nicht die mit Scheuklappen durch die Welt laufen.
1: Ja.
0: Das glaube ich ganz gut zu wissen.
1: Ja. Aber auch nicht gleich Panik schieben, ne?
0: Nee, das auch nicht. Also man sollte so ein gesundes Mittelmaß finden. Und sonst lieber einmal mehr zum Arzt gehen und durchchecken lassen, wie einmal zu wenig.
1: Richtig.
0: In diesem Sinne, habt einen wundervollen Sonntagmittag jetzt mit Shelter Incomplete, Shebell mit Ocean House und davor
1: David Guetta zusammen mit, oh Gott, Alok und Stick Fiction. Ja, da haben wir es wieder, du kannst es besser aussprechen, Herr Sicke.
0: Stick Figure.
1: Ja.
0: Figure, also nicht Ficker, sondern Figure.
1: Ja, ja.
0: Ja, ja, mit Run, Run, River und so.
1: Ja.
0: In diesem Sinne, schönen Sonntagmittag mit der Sonntags-WG mit Nico.
1: Und mit Janni.

0: wollte gerade sagen, was ist denn das für ein Ende?
1: Keine Ahnung.
0: Ist das Ende wirklich so?
1: Ja, das ist so. Warum, weiß ich nicht.
0: Weil das ist eigentlich so, da denkst du eigentlich, okay, zuerst denkst du, okay, er ist jetzt zu Ende. Dann denkst du, hä, er geht doch noch weiter. Ich war gerade auch kurz irritiert, weil ich dachte, hä, ich, ja.
1: Ja, hätte ich dich vielleicht vorwarnen müssen. Ist ein Titel tatsächlich aus UK kommt. Tatsächlich hatte ich den Sänger auch schon im Interview, den Mark. War auch sehr lustig. Hatten wir hier damals vor einigen vielen Jahren auch in der Sendung tatsächlich.
0: Echt, hatten wir?
1: Ja, Form nennt sich die Formation.
0: Ah, okay.
1: Zusammen mit Rob Dust.
0: Okay.
1: Ein sehr lustiges Interview.
0: Macht wieder Sinn jetzt alles.
1: Ja, ja.
0: Verrückt. 5 Jahre
1: dadurch, dass, ja, ja, und dadurch, dass der Marc damals eine Zeit lang auch als Model unterwegs war und in Köln gelebt hat, kann der auch sehr gut Deutsch. Deswegen konnte ich dieses Interview auch führen.
0: Das wäre schon doch auf Englisch lustig gewesen.
1: Ja.
0: Figure.
1: Ja.
0: So viel dazu. ja, wir sind ja mitten in der WM. Ja, die Deutschen sind raus. Wir wissen das.
1: Wir
0: haben es nicht so mit Ruhm bekleckert. Was halten wir sonst so von der WM?
1: Ich habe danach nicht mehr geguckt, bin ich ganz ehrlich. Also teilweise, na gut, davor habe ich geguckt, ja, bevor es dann so zum Ausstieg kam. Manche Spiele waren für mich absolut total langweilig. Da geht es jetzt endlich mal los oder geht es jetzt mal los und dann war das Spiel zu Ende. Und bei manchen habe ich gedacht, alter Falter, da möchte ich jetzt aber kein Fußballspieler sein. Ich möchte nicht wissen, wie viele blaue Flecken die jetzt haben, dadurch, dass die sich da jenseitig da halb kaputt gekloppt haben. Wobei ich mich auch manchmal frage, mein Sohn hat ja auch eine Zeit lang aktiv Fußball gespielt, der war auch richtig gut gewesen. Da jappet sowas nicht, dass man sich am T-Shirt festhalten durfte, da jappet gleich eine Rüge vom Schiedsrichter. Wo ich dann so denke, ja, was ist jetzt, hat sich jetzt verändert in den letzten Jahren, wovon ich nichts
0: mitbekomme. Eine Sekunde machen und dann halt nicht mehr. Also so ungefähr eine Sekunde ist es, glaube ich, nicht. Aber wenn du zu lange am Trikot ziehst, dann ist es verboten. Wenn du kurz den Stofftest machst, ob deins mehr Baumwolle hat als meins, dann ist es noch okay.
1: Also wenn ich noch rennen könnte und mitspielen könnte, dann hätte ich mich eigentlich bloß auf irgendjemand rufen lassen brauchen. Dann war schon erledigt gewesen, wir hätten gewonnen. Yes. Nein.
0: Wir sind hier nicht bei MMC oder sowas, ne?
1: Wobei ich ja eher so der Volleyballer war, Leistungssport Volleyball, und hab dann die Bälle durch die Gegend geknallt, wie so eine kaputte, aber mit den Händen und nicht mit den Füßen.
0: Ja. Ich wollte gerade sagen, Volleyball ist ja eher mit den Händen und nicht mit den Füßen. Oder Handball wäre auch noch was gewesen. Wobei, bei Handball ist auch sehr grob teilweise.
1: Ja, das haben wir als Ausgleich gemacht, immer beim Volleyball, um andere Muskelpartien mitzutrainieren. Tatsächlich, ja, ja.
0: Macht Sinn. Ja, auf jeden Fall, die Deutschen sind raus, ja.
1: Ist auch der Grund, warum ich eine schiefe Nasenscheidewand habe.
0: Okay, jetzt wissen wir auch das von dir, Janni. Janni hat eine schiefe Scheidennasewand. Nase.
1: Oh Gott. Herr Essig, reißen Sie sich zusammen. Wir sind ein seriöses. Du weißt schon. Hallo Witz, komm raus, du bist umzingelt.
0: Ich habe sowieso so Sprachfindungsstörung. Ich war in anderen Sendungen schon und habe versucht, Klimaanlagenbauer zu sagen. Und dabei kam die ganze Zeit Klimaanlagenanbauer raus. Ich habe es nicht hinbekommen, eine halbe Minute lang. Nasenscheidewand. So, muss ich nur immer konzentrieren, dann klappt das auch. Nicht die Scheidennasewand.
1: Das ist manchmal, wenn ich die Schadsendung vorbereite und manchmal muss ich die auch vorab aufzeichnen, meine Schadsendung, die ich so mache. Da haue ich auch manchmal Dinger raus. Die lasse ich dann auch drin, ne? Die verspreche ich, weil ich genau weiß, die Hörer wollen das so.
0: Ja, die wollen das. Die warten nur darauf, dass wir uns hier versprechen.
1: Ich habe manchmal wirklich geile Versprecher, also wirklich. Und,
0: in diesem Sinne hoffen wir, dass eure Nasenscheidenwand wundervoll ist.
1: Ja.
0: Ah, okay, wir spielen Musik, komm.
1: Ja, komm, mach mal schnell.
0: Es wird nicht besser.
1: Nee.

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1: So sieht's aus. Hier sind wir.
2: Ja, schon wieder in der zweiten Stunde.
1: Ja, und diese Stunde ganz besonders, denn ich habe Ohrwurm-Songs rausgesucht.
2: Ja, da bin ich mal gespannt, was du da so alles rausgekramt hast.
1: Songs, die im Ohr bleiben. Wir sprechen vielleicht auch später mal darüber, was bisher so dein schlechthin Ohrwurm-Song war, Janni. Den du absolut nicht mehr aus dem Kopf gekriegt hast. Sprechen wir später in der Show. Mhm. Und wir sprechen auch noch darüber, wie man eben Ohrwürmer auch wieder wegbekommt. Unser lieber Kollege Tobi hat uns schon geschrieben gehabt in unserer internen WhatsApp-Gruppe. Hat er schon geschrieben gehabt, ein Ohrwurm kriegt man immer nur dann weg durch einen anderen Ohrwurm. Und dein Tipp ist?
2: Tatsächlich höre ich mir dann den Titel nochmal so richtig an und ziehe mir den von Anfang bis Ende drin und dann ist er auch meistens weg bei mir.
1: Hm. Schauen wir mal, was sind eure Tipps da draußen? Wie kriegt ihr wieder einen Ohrwurm aus dem Kopf, bevor er euch quasi auffrisst? Schreibt uns gerne.
2: Unter der WhatsApp-Nummer 01708401912 oder über unsere Homepage gibt es ein Gruß- und Wunschformular bzw. Kontaktformular auf unserer Webseite www.diesonntagswg.de. Da findet ihr dieses Formular.
1: Vollkommen richtig. Rein in diese Stunde, rein in diese Ohrwurmstunde jetzt mit Last Ketchup und der Ketchup-Song. Davor aber noch Drafi Deutscher und Marmor, Stein und Eisen bricht.
2: Aha.

0: Und hast schon obenrum, Janni?
1: Nee, ich, tatsächlich mochte ich diesen Titel immer sehr. Konnte den auch so tanzen, wie Tobias das gerade in unserem WhatsApp-Chat gemacht hat. Tatsächlich konnte ich den mal. Krieg heute nicht mehr hin, weiß ich nicht. Aber ich fand die tanzenden Ketchupflaschen gerade in Form von GIFs ist auch sehr niedlich.
0: Ich bin schon infiziert. Nach zwei Songs wohlgemerkt. Mal gucken, was ich noch so alles mitsingen werde diese Stunde. Ja, Janni, ich habe ja mal gerade eben schon angeteasert gehabt, von wegen, was so dein Ohrwurm ist, der bei dir immer zieht. Was ist es denn?
1: Also was wirklich ganz furchtbar ist, ist meistens der von, der kam früher mal an der Sesamstraße oder bei den Muppets, ich weiß es nicht mehr. Mana, Mana, dip, dip, dip, dip, dip. Mana, Mana, dip, dip, dip, dip, dip, dip. Ja. Ja. Und das kann dann auch ganz lange so gehen, bis ich mir dann tatsächlich wirklich endlich mal den Song reingesungen habe, bis dass ich dann sage, jetzt ist Schluss.
0: Oh, weißt du, was ich gar nicht eingeplant hatte, aber was für mich auch so ein Ohrwurm ist? Cordula Grün.
1: Oh, den kann ich gar nicht mehr hören. Ja.
0: Cordula Grün. Aber einer meiner Ohrwürmer, der kommt tatsächlich nachher, ist ein Ballermann-Song. Den hat man auch bei der WM gehört im Stadion. Warum auch immer dieser Song bei der WM in Amerika gespielt worden ist, wenn Deutschland gewonnen hat. Hören wir später noch in der Show.
1: Ich überlege gerade, da war auch einer dabei, wo ich gelacht habe noch. Aber das war kein Ohrwurm-Song. Egal, aber den hast du hier, glaube ich, gesehen, jedenfalls gerade nicht.
0: Weiß ich nicht.
1: Nee, ist er nicht. Komm aber nicht drauf. Egal.
0: Vielleicht wirst du nachher sagen, ist vielleicht doch der. Vielleicht kennst du den Titel noch nicht.
1: Kann auch sein.
0: Wir schauen drauf. Wir machen weiter mit unseren Ohrwürmern in dieser Stunde. Wie gesagt, falls du was hast, gerne her damit. Nochmal schnell die WhatsApp-Nummer.
1: Ist die 0170-840-1912 oder über unser Gruß- und Wunschformular auf unserer Webseite www.diesonntagswg.de, alles in einem geschrieben, und da könnt ihr uns dann eure Grüße und Wünsche hinterlassen.
0: Vollkommen richtig. Wir machen weiter mit den Ohrwürmern, Spider-Murphy-Gang, Skandal im Sperrbezirk ist mit dabei, und aber auch the one and only Lou Bega, der ja gerade Werbung macht für Kaufland mit seinem Mango Number 5. Ja, aber hier im Original Mambo Number 5. Bei uns fliegen nicht die Mangos, sondern bei uns fliegen die hübschen Tänzerinnen.
1: Ja.
0: Durch die Gegend. In diesem Sinne.
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0: Skandal, Skandal, Skandal. Im Sperrbezirk, sorry, jetzt hört man dich auch.
1: Ja.
0: Skandal, Skandal, Skandal.
1: Schön.
0: Schön ist es, auf der Welt zu sein.
1: Ja.
0: Sagt die Biene zu dem Stachelschwein. Nur du und ich, wir stimmen ein. Schön ist es, auf der Welt zu sein.
1: Alles gut?
0: Ja, apropos Stachelschwein. Also das hat man wahrscheinlich eher weniger als Haustier, aber Hund und Katze kommen öfters vor, habe ich mal gehört. Mhm. Und gerade bei Hunden ist es so, wenn man in den Urlaub fährt, ist es manchmal ein bisschen schwieriger, was zu finden. Aber die Janni hat da was parat, jetzt passend für den Sommer.
1: Ja, was man so mit Hund und Katze tut, also wir ja dann eher sind ja Hunde.

0: Kühlmatten.
1: Oh ja.
0: Ich weiß nicht, ja, wollte gerade fragen, ob du die kennst.
1: Ja.
0: Die können echt geniale Wirkungen erzielen. Ich habe natürlich zwei sehr alte Hunde. Die sind schon 14,5 Jahre alt. Und da überlegt man sich schon, ob man diesen Weg eingeht. Wer keine Kühlmatte hat, hilft auch oft ein feuchtes Handtuch, wo die Tiere sich dann rauflegen können, irgendwo im Schatten. Muss man aber auch aufpassen, dass die sich dann nicht erkälten bei. Das ist wieder der Nachteil von solchen Geschichten. Es kann dann passieren, dass sie Durchfall kriegen. Also aufpassen. Bei Katzen weiß ich gar nicht, ob das auch überhaupt so machbar ist. Aber ich schätze mal, man kann auch so eine Kühlmatte mal dann, wenn man anhält, im Kofferraum ausbreiten, dass die sich dann darauf mal hinlegen kann. Und zusieht, dass nicht gerade die Sonne auf dem Kofferraum scheint.
1: Ja, denke ich auch.
0: Also so handhaben wir das. Habt ihr andere Vorschläge dazu, könnt ihr euch gerne melden oder Interessantes und Wissenswertes, wie ihr dazu handhabt mit euren Haustieren, wenn ihr in den Sommermonaten unterwegs seid und nicht bloß unterwegs zu Hause. Das ist ja auch so ein Fall, so ein Thema. Hatte ich zum Beispiel in den letzten Wochen, wo es so warm war, lag hier öfters mal ein feuchtes Handtuch rum.
1: Ja, feuchtes Handtuch oder auch diese Kühlmatten. Die Kühlmatten gibt es ja in so einer Gelform, gibt es aber auch mit so einem Eisstoff, glaube ich, oder Eisseide nennt sich das Ganze.
0: Ja.
1: Beides ganz gut. Manche Hunde mögen es, unsere mag es nicht. Also zumindest nicht dauerhaft drauf zu liegen, aber ist auch okay. Wenn er drauf möchte, kann er drauf und wenn nicht, dann halt nicht.
0: Also unser einer Hund geht drauf und der andere Hund geht nicht drauf. Und da machen wir dann meistens die Beinchen nass und den Kopf nass und das reicht dann meistens auch schon, weil Hunde, die schwitzen ja nicht, also die fangen jetzt nicht an, hier Schweiß zu binden, sondern die akklimatisieren sich ja tatsächlich über das Hecheln, weil sich dann der Speichel besonders auf die Zunge legt und dadurch kühlen die sich dann ab.
1: Ja.
0: Nämlich.
1: Jetzt seid ihr bestens informiert für euren Hund, für eure Katze, um über die Sommermonate gut auszukommen oder wenn ihr in Urlaub fahrt, was ihr alles beachten solltet.
0: Gibt auch noch ganz coole Tipps oder interessante Tipps. Tatsächlich, wer Tasso kennt, wo man sein Tier registrieren lassen kann, guckt einfach mal da auf die Webseite vom Tasso e.V. und findet dort viele interessante Sachen. Nicht nur rund um die Urlaubszeit und so weiter, sondern auch so gegen Parasiten und.
1: Ja. Klickt euch gerne mal rein und wir machen weiter mit unseren Ohrwürmern der Stunde. Jetzt mit dabei Ilvis mit The Fox, Rednecks mit Cotton Eye Joe und Großstadtengel mit Gute Laune. Denn gute Laune ist immer wichtig, Janine, ne?
0: Ja.
1: Haben wir auch immer.
0: Ja.
1: Deswegen gute Laune für alle!

0: From Cutting Eye Joe.
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0: Und jetzt schauen wir ganz schnell auf.
1: Schon wieder so weit. Wetter, Wetter, Wetter. Moment mal, ich muss erstmal meine Seite finden. Und da haben wir in Magdeburg, wenn es mir das jetzt anzeigt, 23 Grad Sonne und Regenwechsel, Leipzig 24 Grad, ebenfalls in Jena ebenfalls 24 Grad Sonne und Regenwechsel, Göttingen 21 Grad Sonne und Regenwechsel, Düsseldorf bei 23 Grad Sonne und Regenwechsel, Köln bei 25 Grad Sonne und Regenwechsel und Bonn bei 23 Grad Sonne und Regenwechsel.
0: Ja, Wetter die nächsten Tage, sonnig, sonnig, sonnig, bisschen Regen irgendwo und Temperaturen werden immer wärmer. Ja, wir sind ein bisschen in Verzug, deswegen war das jetzt die abgespeckte Version.
1: Kurzfassung Ende, Punkt.
0: Weiter geht's mit der Ohrwurm-Songs in dieser Stunde. Wir haben noch einige Songs vor, deswegen wir wollen da keinen verlieren. Wir sprechen aber auch noch in der nächsten halben Stunde darüber, wie man Ohrwürmer denn vielleicht loskriegen kann. Drei Tipps habe ich da mit dabei.
1: Ja.
0: Also bleibt auf jeden Fall dran. Jetzt also Ohrwurm-Songs ohne Ende. Mit dabei ist jetzt gleich Blue von Eiffel 65.
1: Eiffel 65.
0: Ja, bei mir ist Eiffel 65. Ah. Ich bin in Deutschland.
1: Dann hat Julia zusammen mit Malle Anja und Lorenz Püffel und den Titel Der Zug. Ja, genau, den Titel meinte ich. Der Zug hat keine Bremse.
0: Jetzt, wo ich und den meine auch ich tatsächlich.
1: Ja, und mit Wake Me Up Before You Go Go.
0: Ja, und dann kommt vielleicht noch Bobby McFerrin mit Don't Worry, Be Happy. Wobei der Song jetzt Ovo-mäßig eher weiter hinten ist, würde ich sagen.
1: Ja.
0: All das jetzt hier in deiner Sonntagswege mit Nico.
1: Und Janni.
0: Ohrwurm, Ohrwurm, Ohrwurm. Ab geht's.
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0: Wham!
1: Ja, weck mich auf, bevor du gehst.
0: Ja, um noch mal ein Küsschen abzubekommen. Ja, diese Stunde sind wir in der Ohrwurmstunde. Das heißt nicht, wir spielen irgendwelche Songs, die irgendwie blöd sind oder peinlich sind oder verrückt sind. Nein.
1: Doch schon, irgendwo schon, ja.
0: Ja, das auch, ja. Aber das große Aber, das große, was noch hinzukommt, ist, dass diese Songs prädestiniert dafür sind, dass man sie im Ohr behält. Und ja, nicht mehr losbekommt.
1: Ja.
0: Und wir haben es ja schon angeteasert am Ende dieser Stunde jetzt, dass wir jetzt ja noch, oder dass ich noch ein paar Tricks parat habe, falls eventuell mal dein Ohrwurm um die Ecke kommt, sich in deinem Kopf festsetzt und du ihn nicht mehr rauskriegst. Es gibt ein paar Tricks, mit denen man den musikalischen Dauergast wieder loswerden kann. Ja. Kaugummi zum Beispiel soll helfen. Dadurch wird nämlich das Sprachzentrum beschäftigt und der Ohrwurm hat weniger Platz im Kopf.
1: Mhm.
0: Soll tatsächlich helfen, hat man schon wissenschaftlich.
1: Ich hätte schon wieder einen Spruch, aber nein.
0: Ja, doch, hau raus.
1: Nein. Raus. Nein.
0: Nein, okay. Okay, hau nicht raus. Oder was man auch machen könnte, ist das Gehirn mit einer kleinen Knobelaufgabe ablenken. Dann kommt man auch mehr ins Grübeln und ins Nachdenken. Manche Experten empfehlen sogar, den Song ganz bewusst bis zum Ende anzuhören. Klingt das mal widersprüchlich, soll aber dem Gehirn helfen, die musikalische Geschichte abzuschließen.
1: Richtig.
0: Also, entweder konzentriert dabei sein, Kaugummi kauen oder eine Knobelaufgabe machen oder sowas. Ablenken von den Gedanken her.
1: Amokfahrten unternehmen. Nein, Spaß.
0: Gott. Was rufst du denn hier auf? Entschuldigung.
1: Nein.
0: Das war nur ein Spaß von der jungen Dame.
1: Ja.
0: Aus Berlin. Quer über den Teich. So, zwei Songs haben wir noch bis 14 Uhr. Janni, was haben wir noch am Start?
1: Die Spice Girls mit Wannabe. Und davor.
0: Ja.
1: Und davor? Hathaway. You're taking my heart. Wobei ich da eigentlich einen anderen Titel im Kopf hier gehabt hätte, mit dem ich damals so rumgerannt bin.
0: Wahrscheinlich. What is love? Baby, genau. Don't hurt me. Ja. Don't hurt me no more.
1: Ja. Damals, als man noch in die Disco ging, so nannte sich ja damals, und nicht in den Club, sondern in die Disco, und nicht darüber nachgedacht hat, was die Titel so für Texte haben. Ja.
0: Da hat man das gerne gesungen.
1: Hm?
0: What is love?
1: Mach jetzt hier.
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1: Wir sind dran.
2: Ja, stimmt.
1: Verrückt, also ich war gerade so abgelenkt, dass ich... Egal. Hallo, grüß Gott, servus, grüezi und hallo.
2: Ja, grüezi und frustrieren nimmer. Egal. Ich habe nichts Besonderes getrunken außer Kaffee und Wasser.
1: Was haben wir jetzt vorbereitet, Janni?
2: Wir haben jetzt vorbereitet, dass es dann gleich losgeht, so ungefähr ab 14 Uhr. Wann geht's denn los? Warte mal, jetzt muss ich mal meine Dings größer machen. Was, 14.19 Uhr? Nee, geht doch schon eher los, oder?
1: Ja, geht schon eher los. Das ist 14.19 Uhr, steht dran, weil wir jetzt gerade 9 Minuten im Musikbett haben, was da abläuft.
2: Jedenfalls kommt nachher kommen Interviewteile von dem Gespräch, was ich mit Marc und Paul hatte von The St. Paul. Dazu passend noch vier Titel, unter anderem The Streets Have No Name, eine Coverversion von U2. Dann kommt noch der Titel DNA, Melancholy of the Sun, End of Days im Night Dance Mix und Milk and Honey von den Jungs. Und davor kommt noch von Centurion Prime der aktuelle Titel. Das kann ich wieder nicht aussprechen. Halcyon oder so ähnlich. Ich kann es nicht aussprechen. Tut mir furchtbar leid. Und das andere darfst du dann ansagen, was gleich kommt.
1: Ja, und nach Halcyon kommt Ed Sheeran und Azizam. Und davor gibt es noch Rosé und Bruno Mars mit APT. Also das alles. Und dann gibt es gleich Abschweifen. So in circa 10 Minuten geht's los. Kann man sagen.
2: Ja.
1: Run about 10 minutes. Then it's beginning. In diesem Sinne, liebe Leute. Wir sind da. Die Sonntags-WG mit Nico.
2: Und mit Janni.
1: Noch bis 16 Uhr übrigens.

0: Ja, hier ist die Janni und die hat heute im Gespräch den St. Paul, die zwei Jungs. Hallo.
1: Hallo, Hallöchen.
0: Ihr seid ein Duo-Projekt, ne?
1: Ja, eigentlich wollen wir das zu dritt machen, aber es lässt sich geografisch nicht so einfach bewerkstelligen. Der Trommler, Henrik, der wohnt in Karlsruhe.
0: Oh.
1: Und ja, das ist halt schwierig mit dem Proben dann. Deshalb probt er alleine, aber wir versuchen das immer irgendwie, dass wir ihn irgendwie in die Songs einbinden können. Und auch in die Entwicklung der Songs.
0: Wo genau kommt ihr her?
1: Also ich komme aus Oberhausen, der Paul aus Velbert.
0: Huh?
1: Da ist natürlich eine räumliche Nähe da.
0: Ja.
1: 40 Kilometer.
0: Krass. Wie seid ihr denn auf den Namen gekommen?
1: Ja, wir hatten, also bei der ersten Platte hatten wir einen Track, der hieß City of Glass.
0: Ja.
1: Und dann waren wir im Studio und waren ja, beim Abmischen. Und dadurch, dass ich ganz gerne mehrere Stimmen einspiele, haben wir uns da hingesetzt und bei einem Weinchen uns dann die Gesänge angehört. Und das hörte sich dann so an wie der heilige Paul, das sagte dann der Mischer, der dann da saß.
0: Ja.
1: Und ja. Es war wirklich sehr choral und ja, so halt beeindruckend, wenn man das so alles auf einmal hörte. Und dann hat er gesagt, ihr müsst euch eigentlich das St. Paul nennen. Ja, dann haben wir.
2: Ja.
1: Das ist dann so geblieben. Ich wollte erstmal, habe ich mich dagegen gewehrt, aber Marc sagte dann, nö, wieso, das passt irgendwie, machen wir.
0: Okay.
1: Und so kam das.
0: Komisch, komisch manchmal, ne, wie sowas so kommt. Also ich höre ja von einigen immer die dollsten Geschichten.
1: Eigentlich hieß das Projekt Trinity's Fall, aber das fand der Marc zu simpel und zu einfach.
0: Okay.
1: Also Trinity von der Matrix, ne? Die kennst du.
0: Ja. Ja, kenne ich. Sehr gut. Wie ist das bei euch so aufgeteilt? Mit der ganzen Gestaltung der Musik. Ist der Marc derjenige, der die Melodie und den Text entwickelt und du singst nur oder wie ist das da?
1: Ja, wir sitzen eigentlich zusammen und entwickeln die Songs. Und wenn die Songs dann fertig sind, versuchen wir uns eine Idee an Text zu der Musik auszudenken. Und dann setze ich mich hin und versuche dann einen gescheiten Text zu machen. Und wenn der Marc sagt, das passt nicht, dann ist das halt so, dann passt das nicht. Aber die Musik werden, versuchen wir immer zu zweit rauszuhauen.
0: Ja, okay.
1: Und oft ist es auch so, ich komme dann mit einem fertigen Song, also den wir schon zusammen gemacht haben, mit einer Gesangsidee, dann stelle ich ihm das vor und dann sagt er, das geht gar nicht. Ja, und dann habe ich aber schon stundenlang Gesang gemacht und habe das gemischt und so, ne, mit mehreren Stimmen und so, und dann passt ihm das nicht. Dann ist immer Stimmung in der Bude.
2: Manche Songs werden übersandt. Wenn Paul glaubt, das Ding ist jetzt komplett fertig und perfekt. Und je nachdem, was ich kritisiere, und ich merke dann schon eine Reaktion von Paul, der hat gedacht, da muss er nichts mehr dran machen. Ist aber nicht so.
0: Ehrlich.
1: Ja, zum Beispiel jetzt, wir sind ja an der neuen Platte dran und da sind jetzt vier Songs drauf gewesen, wo wir uns nicht einig wurden. Jetzt bleiben die Songs halt draußen. Fertig.
0: Oh, okay.
2: Ja, sind dann auf dem übernächsten Album. Auch schon passiert.
1: Aber verbessert.

0: da irgendwie schon so einen Zeitraum, wann das Album ungefähr rauskommt?
1: Ja, geplant ist Juno.
0: Oh, okay.
1: Also die Songs sind jetzt im Mastering und
0: ja.
1: Dann, ich weiß nicht, die ganzen Geschichten, die dann folgen, ist Cover, Gestaltung, Videos.
0: Ja, macht ihr das selber oder lasst ihr das machen?
1: Bis jetzt haben wir es selber gemacht.
2: Was?
1: Videos.
2: Ja, das machen wir selber, ja.
0: Und die Coverart?
1: Die erste Idee ist immer von uns, aber dann geht's an den Herrn Fröbel und der einigt sich dann auf seine Designs.
0: Okay.
2: Also wir geben schon eine Richtung vor.
1: Ja.
2: Aber ja, diesmal irgendwie auch ein anderes Cover machen. Irgendwie anders. Was Besonderes. Also das Problem ist heutzutage, dass unglaublich viel KI genutzt wird.
0: Ja.
2: Das haben wir vor der Album auch gemacht. Aber es nervt irgendwann, weil sie alle KI haben.
0: Ja.
2: Und diese KI Cover.
1: Das siehst du.
2: Und das sieht man mittlerweile auch. Am Anfang denkt man sich so, da hat aber einer eine gute Idee gehabt. Ja, ja, stimmt. Die ist noch nicht Mensch.
1: Und der Herr Fröbel, der kann das ganz gut.
0: Ich finde es immer sehr schade, muss ich ganz ehrlich gestehen, dass das jetzt mittlerweile nur so in die Richtung geht.
1: Ja.

0: später kennengelernt, dann 1997, exakt. Und ja, dann hat er mich gefragt, ob ich dann auch wieder einsteigen möchte. Ich war allerdings Basser, also ich habe Bass gespielt. Ja, gut, aufgrund des Studiums war das eigentlich ja kaum möglich. Man soll man sich denn dann treffen,
1: Ja.
0: wenn man nicht weit weg wohnt, wenn man weit weg wohnt. So. Und ja, gut, dann habe ich versucht, irgendwie diese Band zu managen, Gigs zu besorgen, aber es hat auch nicht so richtig geklappt. Und letztendlich, ja, hatten wir dann 2002 mal versucht, was zu machen, hat aber aus zeitlichen Gründen auch wieder nicht gepasst, weil ich hatte da mein Studium begonnen, abgeschlossen und im Referendariat, Porterte und andere Sachen. Und dann haben wir uns 2011 getroffen. Nochmal. Also, wir hatten immer
1: Okay.
0: und wir hatten die ganze Zeit immer so einen regelmäßigen Kontakt, aber so richtig kam der Paul dann plötzlich mit diesem Trinities-Vollzeugs an. Wollte wissen, meine Meinung dazu wissen. Und dann habe ich ihm gesagt, was man da besser machen kann und anders. Und ich habe ihn eigentlich gefragt, in welche Richtung er eigentlich will, weil das ging nicht so richtig hervor aus der ganzen Musik und den Schnipseln, die ich da gehört habe. Und dann hat er gesagt, dann mach es doch selber.
1: Nicht schlecht.
2: Die Sache war die, die alte Band von Marc. Die
1: Ja.
2: hat mich rausgeschmissen,
1: Oh.
2: weil ich zu viel Elektronik wollte. Das war halt eine Rock, Gitarren,
1: Ja.
2: düster,
0: Also Joy
2: Joy
0: Division.
2: Division, so ein Zeug.
1: Ja,
2: Ja?
1: verstehe.
2: Und ich wollte immer mehr Keyboards reinbringen, immer irgendwelche Sequenzen oder irgendwelche
0: Ich hab's geliebt.
2: Elektronik-Sachen und ich fand's ziemlich gut, aber die nicht. Und irgendwann saßen wir in einem Restaurant und mir wurde dann erklärt, Paul, wir machen alleine weiter. Ja. Dann saß ich da mit meinem Zeug und dann habe ich Marc gefragt. Und dann saßen wir plötzlich in seinem Wohnzimmer.
0: Ach, deswegen war das so unfertig, weil es immer nur
2: Ja.
0: Teile von der alten Band waren.
2: Saßen wir in seinem Wohnzimmer, ja, eingedeckt mit Tapes, mit CDs und haben wirklich, ich glaube, 10 Stunden oder so Zeugs durchgehört und uns überlegt, was daraus wird. Und wie du merkst, ich meine, sagt uns ja jeder, wir sind überall ein bisschen drin. Wir haben ein bisschen Popmusik, wir haben ein
1: Ja.
2: bisschen Krach, wir haben Lärm, wir haben Kräftigeres, wir haben ganz smoose Sachen, nachdenklich,
0: IBM-Elemente.
2: weil
1: Ja.
2: wir wussten einfach nicht, was wir machen sollen. Und dann haben wir gesagt, wir machen einfach das, wo wir Bock drauf haben, weil, ja, das sagt ja jetzt jeder, glaube ich, ne? Aber
0: Nicht zwingend.
1: Nee, nicht zwingend, nee.
0: und wenn was, ist es oft offensichtlich gelogen. Ja, und er kennt es ja, ne?
1: Ja.

0: Ich hab noch eine Geschichte, vielleicht ist das witzig. Ja, es ist witzig, weil auf der Core, da ist ein Track, der heißt Superficial.
1: Ja.
0: Und dann haben wir angefangen mit der Core live und wir waren total enthusiastisch und ich fing an zu proben für die Tour, also für die Gigs, ne? Und habe dann angefangen, Superficial zu singen und kam mit der Luft nicht hin.
1: Echt?
0: Der Scheiß-Song hat so viel Text, dass ich im Eimer bin, wenn wir dann fertig sind und kann dann erstmal nicht mehr weiter singen. Und das ist ein Song, den kann ich halt live, muss ich wirklich für üben, sehr, sehr viel üben. Und
2: Du brauchst doch nicht mal.
0: ja, es
1: Krass,
0: war so, dass
1: krass
0: ich im
1: stark.
0: Studio das Ding eingesungen habe und halt nicht am Stück. Ne? Das ist ja klar, du machst ja die besten
1: Ja.
0: Passagen, machst den Refrain. Und dann machst du eine Pause, dann machst du die Strophen, machst du Pause und dann machst du die Bridge. Und wenn alles gut läuft, hast du vielleicht die Strophe und die Bridge eingesungen, aber nicht den Refrain direkt dahinter. Ja, und dann sitzt du am Mischpult, guckst du, ja, super, jetzt kommen noch Backings, alles klar. So, dann ging das Ding raus und ich habe angefangen für die Tour zu üben, zu proben. Und ich kam da nicht klar. Ich kam da wirklich nicht klar. Dann haben wir den Song tatsächlich runtertunen müssen, damit ich mehr Luft habe, um zwei Töne, also zwei ganze Töne. Und dann ging es, aber so auf der Platte kriege ich das nicht mehr hin.
1: Hätte ich jetzt nicht gedacht, aber naja.
0: Nee, das ist so viel Druck habe ich nicht dann aus dem Bauch raus. Aber es ist unglaublich viel Text.
2: Wir haben ihn allerdings schon mal live gespielt, ein paar Mal, gerade da, als das Album rauskam. Aber dann hast du häufig ein roter Kopf danach gehabt.
0: Da musst du dich setzen, damit du nicht umkippst. Lach nicht. Ne? Das ist ernst.
2: Danach kam auch immer eine Ballade.
0: Calling oder so. Ach nee.
1: Gibt es eigentlich sonst so irgendwelche Geschichten? Ist euch schon mal irgendwas Unangenehmes passiert mitten auf der Bühne, außer dass die Luft weggeblieben ist, während eines Auftritts oder irgendwas ganz Lustiges mit
0: Damit
1: Fans
0: sollen wir
1: auch?
0: anfangen. Da gibt es sehr, sehr viele Dinge.
2: Ein umgerissenes Schlagzeug, dann ist der Laptop runtergefallen, dann ist er ausgegangen.
0: Ich bin ins Schlagzeug gefallen, ich bin von der Bühne gefallen.
2: Während ich noch das Schlagzeug einigermaßen gehalten habe.
0: Ja. Als ich dann aus dem Schlagzeug raus bin, hatte ich zwei Löcher im Rücken.
1: Weil.
0: Von den Beckenständern, ne? Die sind ja so Halter, die haben so Spitzen an den Seiten.
2: Ist aber auch schon 10 Jahre her. Aber das
0: Ja,
2: war
0: aber trotzdem,
2: unvergessen.
0: ja.
2: Unvergessen sowas.
1: Krass.
0: Und dann war in München und dann kam der, ich will jetzt nicht sagen, irgendjemand, ein ganz Wichtiges, kam dann hinter die Bühne und hat uns gefragt, ob wir schon ein Label haben. Hatten wir natürlich. Wir waren damals noch bei Bruno Kramm.
1: Ja.
0: Und der wollte, dass wir dann so eine Show immer wieder bringen und
1: Ja.
0: umgedrehte Kreuze anzünden und ja, halt solche Sachen. Und
1: Ja.
0: das wird ganz groß rauskommen. Ja, haben wir aber dann
2: Nee.
0: nicht gemacht. Obwohl er Einfluss hat, dieser Mensch, diese Person.
1: Ja, ich weiß, ich weiß.
2: Aber wir sind keine Verkleidungskünstler. Das sollen andere Bands machen, die es auch teilweise sehr, sehr gut machen, muss ich sagen. Die so ein gewisses Image haben, die eine gewisse Musikrichtung haben, wo es auch so sein sollte. Und das gucke ich mir auch gerne
0: Was
2: an.
0: auch passt.
2: Genau, was auch passt.
0: Die stehen dazu, wir nicht. Also
2: Genau.
0: nein, nicht, dass wir zu der Musik nicht stehen, aber
2: Und
0: wir
2: das.
0: wollen authentisch sein.
2: Wir haben einfach keine Lust auf so ein, wie soll ich sagen, Verkleidungsgig.
1: Ja.
0: Ich habe die ersten Gigs habe ich mich immer geschminkt. Das hat mir dann so in den Augen gebrannt, dieses Zeug. Ich habe dann gesagt, das halte ich nicht aus. Lach nicht. Ja, und dann war das natürlich dann irgendwann vom Tisch, weil dann habe ich irgendwann eine Brille aufgesetzt, die habe ich mir dann vom Kopf geschlagen während des Gigs, weil ich ja sehr enthusiastisch bin beim
2: Dann hat man deine verbrannten
0: Singen.
2: Augen gesehen von der
0: Entschuldigung. Ja, also
1: Schminke.
0: wir wollen Wir wollen so bleiben, wie es halt.
2: Genau, wir sind wir und wir ziehen uns an, wie wir Bock haben. Ja. Also jetzt keiner Weihhemd, aber natürlich entsprechend. Ne? Klar, also jetzt nicht, dass wir da in.
0: Wir wollen uns wohlfühlen, wenn wir das bringen. Und aber, jeder, der das versteht, der versteht, dass auch das Outfit keine Rolle spielt. Die Musik, richtig. Das Erlebnis muss die Rolle spielen. Du musst die Musik nicht verstehen, du musst aber dich zumindest damit auseinandersetzen, wenn du schon dafür Geld bezahlt hast und ja, vielleicht am Anfang noch nicht alles verstehst. Wir wollen die Leute einfach mitnehmen und dann können wir darüber reden. Gerne, klar, aber das ist.
2: Ja, ich meine, Outfit spielt schon eine Rolle, aber solange du dich nicht verkleidest, solltest du zumindest auf der Bühne nicht wie völlig szenefremd aussehen.
0: Ja,
2: das ist. Ja, jetzt siehst du ja jetzt nicht auf einem Synthpop-Konzert Metal-Kutte an.
0: Ja.
2: Also, das macht man nicht.

0: Also mir ist das einmal passiert beim Konzert von, das war im Gebäude 9, war das in Köln. Und das war eine amerikanische Band, Siegel Eagle hießen die, genau. Ne, Eagle Seagull, habe ich immer nicht gesagt.
1: Das ist gut.
0: Eagle. So, eine völlig eigentlich relativ unbekannte Band aus Amerika, aber ich habe die damals entdeckt, habe mich total gefreut, dass sie kommen, haben im Gebäude 9 gespielt. Und als ich die optisch gesehen habe, bin ich schon fast wieder gegangen, weil der Sänger hat einen Wollpulli an, so einen braunen Wollpulli
1: Ja.
0: mit Muster. Also, es wäre ja gerade frisch aus Norwegen gekommen, aber
1: Akustische Gitarre.
0: als Elchzüchter oder so. Und die anderen sahen auch völlig absurd aus. Also, ich hab das nicht verstanden. Also, es passte auch überhaupt nicht zur Musik. Und musikalisch, ja, war es gut, aber irgendwas stört einem ja da. Ne? Das ist nicht rund dann in dem Moment. Aber wenn
1: Ja.
0: die musikalisch so gut sind, dann bleibt man ja trotzdem. Natürlich.
1: Ja, sorry, aber ich muss immer noch lachen.
0: Oh, jetzt genau.
1: Über den Versprecher, das könnte ich sein. Ich habe ja auch immer so eine Dinger, die ich raushaue manchmal. Deswegen.
0: Ja, geil. So muss das sein.
1: Ach, das wollte ich ja nicht wissen.
0: Norweger und Elchzüchter, alle Klischees bedient, glaube
1: Supermarkt.
0: ich. Das gibt einen
1: Die ersten in
0: Dorn.
1: Norwegen schalten schon ab. Toll.
0: Genau. Sorry, Norwegen.
1: Ja, es war wieder ein geiles Gespräch, kann ich dazu sagen. Ja, ich sage halt einfach so. Ich habe mich sehr, sehr wohl gefühlt mit euch. Ich habe mich auch sehr auf Augenhöhe bewegt und sehr verstanden gefühlt. Ich
0: Können wir
1: hoffe,
0: so gehen?
1: ja, ich wollte gerade sagen, ich hoffe, euch
0: Ab.
1: ging es genauso. Ja,
0: Hoch
1: und
0: ab.
1: ich bedanke mich, dass ihr euch die Zeit genommen habt, mit mir zu quatschen.
0: Gerne. Sehr gerne.
1: Ihr dürft auch gerne noch ein bisschen Werbung machen, wenn ihr wollt, oder jemanden grüßen oder keine Ahnung.
0: Und 19., ja, aber 19.06.
1: 19.06.
0: in
1: in
0: Bochum.
1: Bochum mit Royce. Ja.
0: Und Tickets kaufen, immer gut, für den, der es veranstaltet.
1: Tja.
0: Ohne Leute keine Konzerte, das ist leider so. Ja.
1: Ja.
0: Und weitere Termine können wir leider noch nicht sagen. Sie werden aber kommen.

0: Wir arbeiten auf.
1: Ja.
0: Das war Abschweifen.
1: Ja.
0: Und danach kam aber auch noch ein Song von Rob Dust.
1: Von Rob, also ja, ein Remix von Rob Dust. Eigentlich von Star Sang, Silent Prayers, aktuelle Titel als Remix von Rob Dust. Und zu den Jungs von The Sam Paul nochmal ganz liebe Grüße an den Paul, der zuhört. Die Jungs gibt's live zu sehen, müsst ihr auf Social Media euch mal konzentrieren, auf Facebook, wenn es geht. Da sind aktuelle Termine vergeben, wo sie live zu sehen sind. Ich glaube, im Dezember sind sie irgendwo unterwegs in Hannover. Müsst ihr mal gucken. Und zu kaufen gibt es die Titel auf allen gängigen Portalen.
0: So sieht's aus.
1: So, haben wir das auch durch mit dem Werbeblock?
0: Ja, kommen wir jetzt zur kulinarischen.
1: Ach je, ja, haben wir. Ist es schon wieder soweit?
0: Ist es schon wieder soweit, ja.
1: Ja, ich hatte jetzt irgendwie die Uhr anders im Kopf, aber egal. Ja, was habe ich euch rausgesucht? Tatsächlich eine schnelle Sommerfrittata. Was ist denn das? Das ist eine italienische Eierspeise. Auf Deutsch würde man eigentlich sagen, schönes Omelette. Aber ja, was ihr dazu braucht, ist eine Zucchini, 300 Gramm Tomaten, eine Zwiebel, 8 Eier, 100 Milliliter Milch, Salz, Pfeffer, Muskat, etwas Raps- oder Sonnenblume- oder Olivenöl, 100 Gramm Mozzarella und einen halben Bund Schnittlauch. Ihr müsst die Zucchini waschen, grob raspeln und in einem sauberen Geschirrtuch gut ausdrücken. Tomaten waschen, Strunk entfernen und in Würfel schneiden. Zwiebeln schälen und fein hacken, so lang. Dann nehmt ihr 8 Eier, 100 Milliliter Milch, Salz, Pfeffer und Muskat. Verrührt das Ganze, schön verquirlen in einem Topf. Dann nehmt ihr eine beschichtete Pfanne. Ich nehme vorzugsweise tatsächlich einen Bräter. Warum ich das mache, erkläre ich euch gleich. In einer beschichteten Pfanne oder Bräter erhitzt ihr das Öl und fügt die Zwiebeln hinzu. Schwitzt sie kurz an, Zucchini und Tomaten zugeben. Kurz mitgaren, die Eiermilch zugießen und bei mittlerer Hitze ca. 10 Minuten stocken lassen. Ich mache persönlich das Ganze im Ofen. Dann wird das Ganze gewendet und weitere 10 Minuten stocken gelassen, den Mozzarella in feine Scheiben schneiden und zum Ende der Garzeit hin über die Frittata streuen und etwas schmelzen lassen. Den Schnittlauch waschen, trocken und in kleine Röllchen schneiden und drüber geben und dann das Ganze so servieren. Mhm. Fertig. Ziemlich.
0: Falls ihr das zu schnell ging, Rezept gibt es bestimmt später wieder auf Facebook.
1: Ja. Ich habe gesehen, beim letzten Mal ist das nicht gepostet worden, warum auch immer, obwohl ich es eingestellt hätte. Keine Ahnung, woran es lag. Ich kann euch aber auch nicht mehr sagen, was ich letztes Mal für ein Rezept hatte. Weißt du das noch? Ich weiß es nicht mehr.
0: Weiß ich gerade auch nicht mehr. Vielleicht wissen das die Hörer noch.
1: Ist mir gestern so aufgefallen, dachte ich so, wo ist denn das hin?
0: Wobei, warte mal. Warte.
1: Also mit die Garnelengeschichte kann es nicht gewesen sein. Ich weiß es nicht genau, oder?
0: Gefüllte Bratwurst.
1: Ach ja, stimmt.
0: War es letztes Mal.
1: Gefüllte Bratwurst.
0: Ja, also Rezept geht später auf Facebook, sofern Facebook das gerne möchte, dass wir das posten.
1: Ja.
0: Dann gibt es auf Facebook. Bei uns geht es jetzt weiter im Kasper-Verein mit Emily Chesper und Forever Young und davor...
1: Blutengel mit dem Titel Schwarzer Engel, der aktuelle Titel, der auch in den Charts unterwegs ist.
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1: Mit Janni.

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1: Rein die letzte Stunde.
2: Ja, Wahnsinn, war wie die Zeit so verrennt.
1: Auf jeden Fall. Wir haben noch einen Beitrag gleich von Tobi, denn der quatscht mit uns über Social Media, besser gesagt über WhatsApp, gleich hier in der Show. Und ansonsten haben wir noch ganz viel Musik.
2: Richtig.
1: So sieht's aus. Falls du da draußen noch was loswerden möchtest, kannst du das gerne tun.
2: Entweder über WhatsApp unter der 01708401912 oder auf unserer Homepage gibt es ein Kontaktformular unter folgender URL oder auch unter folgendem Link www.diesonntagswiki.de. Da gibt es ein Gruß- und Wunschformular.
1: Richtig, vergesst nicht den Haken zu setzen, weil ich stimme der Verarbeitung meiner Daten zu. Trotzdem kommt hier nichts an.
2: Ja, ganz liebe Grüße hier noch an den Daniel Logemann. Sorry, aber deinen Titel haben wir nicht. Dementsprechend konnten wir den jetzt auch nicht bringen und liefern. Es tut mir leid, ich kann nicht alles haben.
1: Wir haben zwar große Datenbanken jeweils, aber scheinbar nicht so groß, dass dieser Song mit dabei war.
2: Nee, die Band hier hört nicht so in meinen, wie sagt man denn dazu?
1: In dein Gefilde.
2: Ja.
1: Genau. Musik jetzt aber jetzt von Robin und Dancing on My Own und davor geht's aber noch Robin S. mit
2: Show Me Love.
1: Ich frag mich, ob Robin S. Show Me Love. Das ist aber nicht Robin Schulz, oder? Das würde ja Robin Schulz stehen.
2: Ich dachte, das ist Robin Schulz.
1: Dachte ich gerade auch, aber ich.
2: Hören wir an der Stimme dann. Also ich zumindest, weiß ich nicht, ob du auch hörst, aber ich schon.
1: Ja, dann hören wir das gleich an der Stimme. Gleich hier. Übrigens ja. Ist es nicht, wir können es schon auflösen. Robin S. ist Robin Stone, das ist eine Sängerin aus den US-amerikanischen Gefilde. Schon erledigt. Gibt's jetzt hier. Die Sonntags-WG mit Nico.
2: Und mit Jenny.

Ihr Lieben, hallo zusammen. Ja, heute ein Beitrag über das so geliebte WhatsApp. Und zwar führt WhatsApp Benutzernamen ein. Was hat es damit auf sich? Wie reserviert ihr euch einen Benutzernamen und warum überhaupt? Ja, wer seine Handynummer nicht mehr mit jedem teilen möchte, kann sich bei WhatsApp künftig über einen Benutzernamen finden lassen. Die Funktion wird schrittweise eingeführt und soll den Datenschutz verbessern, ähnlich wie bei anderen Messenger-Diensten. Wer einen Benutzernamen erstellen möchte, findet die Option in den WhatsApp-Einstellungen unter Konto und dann, wenn was bei euch schon freigeschaltet ist, findet ihr unter Konto den Punkt Benutzername. Ja, dort reserviert ihr euch einen Benutzernamen. Seht auch direkt, ob dieser noch verfügbar ist und der Benutzername muss zwischen 3 und 30 Zeichen lang sein, mindestens einen Buchstaben enthalten und darf nur bestimmte Zeichen wie Kleinbuchstaben, Zahlen, Punkte oder Unterstriche umfassen. Also ihr dürft nicht irgendwas mit www beginnen oder .com am Ende, sind nicht erlaubt. Und ja, bereits vergebene Benutzernamen werden euch angezeigt. Vorabreservierung gibt's nicht. Wenn ihr das noch nicht habt, müsst ihr leider warten, bis die Funktion für das eigene Konto freigeschaltet wird. Und na, ihr müsst euch auch beeilen, weil ich denke mal, beliebte oder kurze Namen sollten schnell vergeben sein. Ja, eure Handynummer verschwindet dadurch nicht, natürlich nicht. Wenn jemand eure Nummer bereits in seinen Kontakten hat, kann er euch natürlich weiter darüber finden. Und auch bestehende Chats bleiben weiterhin sichtbar mit eurer Rufnummer. Ja, die Einführung von Benutzernamen sorgt natürlich für mehr Privatsphäre und macht den Austausch von Kontakten einfacher. Und ja, ihr könnt auch, wenn ihr einen Benutzernamen ausgewählt habt und der ist leicht zu finden oder Leute probieren den einfach aus, dann könnt ihr auch noch als Schutz vor unerwünschter Kontaktaufnahme eine PIN vergeben und dann kann man euch nur zusammen mit dem Benutzernamen und dieser PIN kontaktieren. Zum Beispiel habt ihr euch den Namen Schlumpf reserviert und einfach zig Personen probieren einfach an Schlumpf zu schreiben und ihr bekommt tausende Nachrichten und wollt das nicht. Also PIN eintragen und dann geht nur der Schlumpf zusammen mit dieser PIN. Des Weiteren ist natürlich vorgesehen, dass ihr den Benutzernamen später ändern könnt und auch wieder löschen könnt und natürlich auch diese PIN wieder ändern könnt. So viel dazu zu WhatsApp-Benutzernamen. Also seid schnell, sonst ist euer Name weg. Einfach in WhatsApp gehen, unten rechts auf das Du, dann unter Konto und dann solltet ihr den Punkt Benutzername sehen. Schönen Nachmittag noch.

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1: Jo, und da bewegen wir uns nach Süddeutschland und da haben wir in Saarbrücken 27 Grad Sonne und Wolken im Wechsel, Frankfurt am Main 26 Grad Sonne und Regen im Wechsel, genauso wie in Mannheim und Würzburg. Stuttgart meldet ebenfalls Sonne und Regen im Wechsel bei 27 Grad.
0: In der Nacht zum Montag ist es teils wolkig, teils aufgelockert und anfangs kann es abseits des äußersten Südwestens und Nordostens gelegentlich zu Schauern kommen. Im Verlauf lässt die Schaueraktivität nach, jedoch breiten sich von Nordwesten neue Regenfälle über die Mitte bis in den Osten aus. In der Südwesthälfte bleibt es in der zweiten Nachthälfte meist trocken. Temperaturen heute Nacht sinken auf 17 Grad im Kölner Raum sowie im Rhein-Main-Gebiet und bis auf 11 Grad in Schleswig-Holstein. Morgen, am Montag, gibt es im Norden und Osten viele Wolken und öfter Regen. In der Mitte einzelne Schauer, im Südwesten ist es dagegen weiterhin sonnig. Im Dauerregen nur 17 Grad, im Breisgau dagegen bis 33 Grad. Auch zu Dienstag, da halten sich im Norden und Osten viele Wolken und häufig gibt es auch noch Schauer, stellenweise auch kurze Gewitter. Sonst bleibt es beim Wechsel aus Sonne und Wolken trocken. Am sonnigsten wird es erneut im Südwesten. Nach wie vor gibt es große Kontraste bei den Temperaturwerten. 17 Grad auf Fehmarn, 24 Grad in der Leipziger Tieflandsbucht und 30 Grad im Rhein-Main-Gebiet und bis zu 34 am Oberrhein. Mittwoch gibt es mal mehr, mal weniger Wolken und im Norden nur noch einzelne Schauer. Im Südwesten bleibt es weiterhin am sonnigsten. Die Höchstwerte reichen von 18 Grad in der Mecklenburger Bucht bis zu 34 Grad im Markgräfler Land. 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
1: Und mit Janni.
0: Noch bis 16 Uhr sind wir am Start, haben noch ein bisschen Musik mit parat, zum Beispiel noch Jannis Lieblingssong Jerusalema.
1: Ja, habe ich schon gesehen.
0: In der nächsten halben Stunde. Außerdem noch mit dabei Northern Light und Zeit bleibt. Alvaro Soler ist mit dabei, noch für ein bisschen Sommerstimmung. Denn vorhin haben wir noch gesagt gehabt, es ist draußen schön, ne?
1: Ja, jetzt zieht es sich bei uns langsam zu.
0: Bei mir regnet es.
1: Oh,
0: und okay. Tatsächlich kam das plötzlich, glaube ich, der Regen, weil draußen auf der Straße habe ich gerade Menschen laufen gesehen, die waren auch überrascht, dass es jetzt regnet. Kurze Hose mit T-Shirt und plötzlich fängt es zu regnen an. Ich habe auch mal aufs Regenradar geguckt, ja, da braut sich gerade ein bisschen was zusammen. So eine kleine Gewitterzelle bei uns.
1: Guck an.
0: Schau an. Also passt auf, wo auch immer ihr seid und denkt dran, bei Gewitter nicht unter Bäumen verstecken.
1: Ja.
0: In diesem Sinne, Bildungsauftrag erfüllt. Jetzt hier Alvaro Soler mit El Mismo Sol und davor Ricci e Poveri mit Sara Perché Ti Amo in deinem Lieblingsradio am Sonntagnachmittag mit der Janni
1: und dem Nico.

0: vorhin hatten wir das ganz kurz ja von der Fußball-WM.
1: Ja.
0: Und dass du ja gesagt hast, boah, du guckst da nicht mehr. Oder verfolgst es jetzt nicht mehr so arg, weil die Deutschen sind da raus. Ich tatsächlich auch nicht so arg, aber wir sind ja Bildungsradio und haben einen Bildungsauftrag. Das heißt, vielleicht gibt es ja noch Fans von Brasilien zum Beispiel, Mexiko, England, Portugal, Spanien, USA, Argentinien, Ägypten, Schweiz, Kolumbien, wie auch immer. Deswegen kommt jetzt hier die nächsten Anstoßzeiten. Das heißt, falls du da draußen gerne...
1: Stoß mal an.
0: Du, ja, wir stoßen an. Gerne noch gucken willst, dann kannst du das tun. Zum Beispiel heute 22 Uhr gibt es das Spiel Brasilien gegen Norwegen. Mhm. Morgen Nacht, also heute Nacht besser gesagt, um 2 Uhr, das heißt, falls du nicht schlafen kannst, weil vielleicht draußen der Wind zu arg peitscht oder es zu arg regnet, Mexiko gegen England um 2 Uhr und morgen um 21 Uhr spielt dann Portugal gegen Spanien. Das könnte, glaube ich, ganz spannend werden.
1: Wobei ich mir Brasilien auch ganz interessant vorstelle.
0: Brasilien, Norwegen? Ja, das stimmt. Mhm. Da bin ich gespannt. Das letzte Spiel von den Brasilianern hat mich jetzt nicht so überzeugt. Von der brasilianischen Kunst. Ja, da war es ein bisschen zäh. Aber schauen wir mal, was sie so gegen Norwegen machen. Am Dienstag gibt es dann noch um 2 Uhr das Spiel USA gegen Belgien. Argentinien gegen Ägypten spielt um 18 Uhr und um 22 Uhr spielt dann noch die Schweiz gegen Kolumbien.
1: Okay.
0: Das sind tatsächlich die Achtelfinalspiele. Und dann geht es natürlich noch weiter mit dem Viertelfinale, blablablub. Da ist ja Frankreich und Marokko schon weiter. Die anderen, wie gesagt, tragen noch aus. Und dann geht das Ganze ja weiter bis zum Finale. Und das findet statt am 19. Juli um 21 Uhr. Gibt es dann das Finale. Zwischen wem auch immer. Sind wir gespannt.
1: Ja, dürfen wir gespannt sein.
0: Auf jeden Fall, wenn wir in unserer nächsten Sendung als Weltmeister betiteln dürfen. Vielleicht die Marokkaner, die irgendwie gerade ein bisschen aufdrehen und die keiner auf dem Schirm hat.
1: Wer weiß. Dürfen echt gespannt sein.
0: Vielleicht, mal vielleicht, gucken. Vielleicht. Wir haben noch ein bisschen Musik am Start.
1: Ja.
0: Bevor gleich die letzte Moderation kommt für heute.
1: Ja.
0: Eileen Allister ist mit dabei mit Where's the Fun? Und davor... Und
1: Northern Light mit Zeit bleibt.
0: Jetzt hier in deiner Sonntags-WG mit Nico
1: und Janni.

0: Liebe Leute, groß und klein, wir schauen in diese Sendung rein.
1: Ja, jetzt nicht mehr.
0: Ja, jetzt nicht mehr. Übrigens, Tobi tippt ja auf Frankreich, Weltmeister.
1: Ja, wir dürfen gespannt sein.
0: Dürfen wir gespannt sein. Wir können in der nächsten Sendung darüber berichten, dann wissen wir das ja schon.
1: Ja.
0: Apropos nächste Sendung. Jani, wann findet die denn statt?
1: Am 2.8., mein letzter Tag vom Urlaub.
0: Ja, denk doch jetzt nicht schon daran.
1: Ja, muss ich ja irgendwie.
0: Ja. Also 2.8.2026 sind wir wieder von 12 bis 16 Uhr für dich am Start. Das war die Sonntagsausgabe im Juli 2026. Schön, dass du mit dabei warst. Danke, Jani.
1: Danke, Nico.
0: Wir haben jetzt noch ein bisschen Musik am Start. Zirp, Miwaki und davor. Ha, Janis Song. Das ist eindeutig
1: Janis Master Song. Master KG featuring Nomcebo Zikode mit Jerusalem.
0: Gibt's jetzt hier. Wir wünschen dir eine schöne Zeit, gute Zeit.
1: Bleibt alle schön gesund und alle Urlauber, habt einen schönen Urlaub und wir hören uns, wir lesen uns. Bis dahin, tschüss, winke, winke und bye, bye.
0: Tschüss, sagt der Nico Essig und
1: Jani.
0: Ja, die Sonntags-WG. Ade, war schön.

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Ja, ja, es ist wieder Sonntag, es ist soweit, der musikalische Wahnsinn nimmt Fahrt auf und wie gewohnt beginnen wir etwas ruhiger, damit die Frischlinge da draußen nicht so ins kalte Wasser geworfen werden. Also, ich wünsche euch die nächsten 2 Stunden viel Spaß und vor allen Dingen spitze Ohren. Und denkt dran, Lautstärke rauf.

Untouchable Learning. Men at Work versus the Corgis. Ja, es ist Sonntag. Die Temperaturen draußen sind sehr angenehm. Hier im Studio ist es auch sehr angenehm. Und ich hoffe mal, die heiße Musik bringt die Hitze ein wenig mit. Denn hier ist alles ein wenig anders. Hier regiert der musikalische Wahnsinn.

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Ariana Grande versus The Weeknd. Ja, und wie gewohnt, wir sind ja noch am Anfang der Aufwärmphase. Wir werden den musikalischen Wahnsinn nach und nach natürlich steigern.

Bring Here Good Love up and down. Britney Spears versus Madonna versus Sabrina versus Inner City. Und ihr seid bei der durchgeknalltesten Musiksendung am Sonntagnachmittag aus dem Sendestudio Nordrhein-Westfalen.

You got the right look. Prince versus Billy Idol. Ja, und nicht vergessen, hier dürft ihr nichts erwarten, müsst aber mit absolut allem rechnen. Zählt heute mal ganz besonders für meinen Halbzeit-Track, aber dazu kommen wir später.

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Eminem versus The Beatles. Ja, habe ich schon erwähnt, dass das Zuhören der Sendung süchtig machen kann. Also, ich übernehme keinerlei Haftung für irgendwelche Schäden, die durch das Zuhören der Sendung entstehen.

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Ozzy Osbourne versus Pink Floyd versus Eric Clapton versus Metallica versus Boston versus The Beatles. Ja, und jetzt sind eure musikalischen Synapsen bestimmt ein wenig durcheinander. Aber das ist hier ja bei der Sendung normal.

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Prince versus The Cure. Und ich muss mich ja, ich muss euch ja auf meine eigene Art und Weise darauf vorbereiten, was ich heute als Halbzeit-Track habe. Aber lasst euch einfach mal überraschen. Wir machen weiter mit Musik.

Papa was a clocking stone, Coldplay versus The Temptations. Tja, in der ersten Stunde habt ihr schon fast so viele Tracks gehört, wie in eine 2-Stunden-Sendung normalerweise reinpassen. Ja, und noch sind wir in der Aufwärmphase, auch wenn wir den musikalischen Wahnsinn schon ein wenig höher geschraubt haben. Aber in der zweiten Stunde gibt's für den musikalischen Wahnsinn überhaupt keinen Halt mehr. Tja, mir graut einfach nur vor dem Halbzeittrack. Aber lasst euch einfach gleich mal überraschen.

Oh, Ice-T versus U2, Wizard, your Pusher. Ja, und pushen werde ich den musikalischen Wahnsinn in der zweiten Stunde, und zwar auf 100%.

Intergalactic. The Beastie Boys vs. The Chemical Brothers. Ja, und ich hoffe mal, ich habe euch nicht zu viel versprochen mit Tracks, die jeder kennt, aber so noch nie gehört hat. Und ihr seid gleich bereit für die zweite Stunde. Wenn es euch bis jetzt gefallen hat, dann ladet doch einfach mal eure Freunde ein. Einfach den Link des Streams kopieren, an eure Freunde über die sozialen Netzwerke schicken, damit auch die den musikalischen Wahnsinn genießen können.

Supertramp vs. The Holophonics. The Logical Song. Eine Ska-Version. So, jetzt muss ich euch wirklich sagen, jetzt müsst ihr ganz mutig sein. Jetzt müsst ihr die Ohren spitzen, die Lautstärke voll aufschrauben. Aber es wird musikalisch wirklich extrem gefährlich. Denn wir rutschen so ein bisschen ab in die Volksmusik. Hier habe ich als Halbzeit-Track für euch Guns N' Roses vs. The Heimatdamisch mit Sweet Child O' Mine.

Ja, ja, ja, Sweet Child of Mine, ein bisschen Volksmusik angehaucht. Guns N' Roses vs. The Heimat Damisch. Und ich hoffe mal, dass ihr jetzt nicht auf irgendwelche schrägen Gedanken kommt, weil ihr mal so einen Track gehört habt, aber hier regiert einfach der musikalische Wahnsinn und jetzt schrauben wir hoch auf 100%.

Gimme Hope, Joanna, Eddie Grant. Ja, Musik ist sowieso die beste Droge der Welt. Mit Musik macht man sich die Welt einfach ein wenig schöner, als sie ist. I wanna rock.

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Twisted Sister versus the Ramones versus the Dire Straits. Ja, und ich hoffe mal, dass ihr während der Sendung euch zumindest einen Ohrwurm einfangt, damit ihr auch nächste Woche Sonntag 16 bis 18 Uhr wieder einschaltet, wenn es heißt, die Sendung mit dem musikalischen Wahnsinn.

For You and I, the Crazy Baby Bells, Tools, Rick James versus Metallica versus Ozzy Osbourne. So, wir kommen jetzt zur Rubrik Alles muss raus, was jetzt noch vor meinen persönlichen Top 5 steht. Also alle Tracks, die es nicht in meine persönlichen Top 5 geschafft haben. Also, ich übernehme jetzt keinerlei Haftung mehr für Schäden, die durch das Zuhören dieser Sendung entstehen. Egal ob physisch oder psychisch.

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Bonnie M versus Kiss. Ja, und wenn euch das gefallen hat, was ihr bis jetzt gehört habt, dann ladet für nächste Woche Sonntag 16 bis 18 Uhr hier auf dem Stream eures Vertrauens mal eure Freunde ein. Einfach den Link des Streams kopieren, über die sozialen Netzwerke an eure Freunde schicken, damit auch die den musikalischen Wahnsinn hier einmal genießen können.

Relax, it's urgent. Foreigner versus Frankie goes to Hollywood. Ja, und ich bin jeden Sonntag 16 bis 18 Uhr hier auf dem Stream eures Vertrauens aus dem Sendestudio Nordrhein-Westfalen.

Neutron Dance I saw her standing there. The Pointer Sisters versus The Beatles. So, und wir kommen jetzt zum letzten offiziellen Track der heutigen Sendung. Danach gibt es nur noch meine persönlichen Top 5, also meine 5 Ohrwürmer, die ich mir eingefangen habe, als ich die Sendung zusammengestellt habe. Da habe ich für euch als letzten offiziellen Track Madonna vs. Kool & The Gang, Get Down on the Groove.

Get Down on the Groove, Madonna versus Kool and the Gang. So, ich vermute mal, ihr seid noch ein bisschen neugierig, was ich mir denn da für Ohrwürmer eingefangen habe beim Zusammenstellen dieser Sendung mit dem musikalischen Wahnsinn. Aber das erfahrt ihr jetzt. Hier ist Platz, mein persönlicher Platz Nummer 5. Aerosmith vs. Queen vs. Prince mit Walk This Way, Kiss, Another One, Bite the Dust.

Oh, mein persönlicher Platz Nummer 5 der heutigen Sendung mit dem musikalischen Wahnsinn. Walks This Way, Kiss Another One, Bites the Dust, Aerosmith vs. Queen vs. Prince. Wir kommen zu Platz Nummer 4. Passiert äußerst selten, aber ist manchmal so, dass eine Gruppe zweimal hintereinander kommt. Platz Nummer 4, hier habe ich für euch Queen vs. Chumbawamba vs. Sade vs. Madonna vs. Snake White mit Fat Thumping Girls.

Mein persönlicher Platz Nummer 4, Fat Something Girls, Queen vs. Chumbawamba vs. Sade vs. Madonna vs. Shake White. Ja, wir kommen natürlich logischerweise ganz normal zu meinem persönlichen Platz

und das war mein persönlicher Platz Nummer 3, The Power of Disco, Hey Louis and the News versus The Tramps. Ja, und wir kommen zu Platz Nummer 2. Hier habe ich für euch, beziehungsweise mein persönlicher zweiter Platz an Ohrwurm. Hier ist Donna Summer versus The Police mit Roxanne Works Hard for the Money.

Platz Nummer 2, Roxanne Works Hard for the Money, Donna Summer vs. The Police. So, Platz 1 haben wir noch. Einmal kurze Werbung für mich und dann mein Outro. Ich hoffe mal, ihr habt da heute richtig viel Spaß gehabt, aber wir kommen jetzt erstmal zu Platz Nummer 1. Hier habe ich, mein persönlicher Platz Nummer 1, hier habe ich für euch CC Top vs. The Rockets mit La Grange on the Road Again.

Das war's für heute von mir am Mikrofon. Leider sind diese 2 Stunden schon wieder vorbei. Ich hoffe, euch hat gefallen, was ihr heute gehört habt. Und ihr habt euch vielleicht sogar den einen oder anderen Ohrwurm eingefangen. Damit ihr auch nächsten Sonntag von 16 bis 18 Uhr wieder einschaltet. Bei der Sendung mit dem musikalischen Wahnsinn aus dem Sendestudio Nordrhein-Westfalen. Hier auf dem Stream eures Vertrauens. Erzählt euren Freunden von dieser Sendung. Vielleicht ist das, was ihr heute gehört habt, auch genau das Richtige für sie.

Mir bleibt nun nichts anderes übrig, als euch eine glückliche, erfolgreiche, liebevolle und vor allem gesunde Woche zu wünschen. Genießt den Rest des Tages. Macht das Beste aus der kommenden Woche und vergesst nicht, Musik macht vieles schöner. Ich sage Tschüss bis nächsten Sonntag und habt immer einen guten Track auf den Ohren.

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frische Musik aus Hamburg, The Terry Green Project. Sneaking Out ist Anfang Mai 2021 erschienen, hervorragend produziert, I like it. Jetzt wieder zurück zum good old funky stuff, The Commodores, Keep on Taking Me Higher.

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Keep on taking me higher, The Commodores, ist, soweit ich weiß, nicht als Single erschienen, allerdings auf dem Album In the Pocket zu finden. Gleich schalten wir einen Gang runter, es wird also etwas ruhiger. Zuvor, sozusagen als Vorbereitung, Kashif. Don't Stop My Love.

Er hat nie erfahren, wer seine richtigen Eltern sind und ist im Kinderheim aufgewachsen. Mit 15 Jahren kam er zur Formation BT Express und später hat er solo und vor allem auch als Produzent weitergemacht. Kashif bei Funky Town, diesmal vertreten mit Don't Stop My Love. Die Formation Ready for the World aus Flint, Michigan hatte 1985 einen großen Hit, nämlich O'Sheila. Zweite Single von Ready for the World, die richtig gut lief, ist ein sogenannter Slow Jam. Also was zum Kuscheln. 1986. Love You Down.

Bei New Edition hat er mal angefangen. Dort hat er 1987 Bobby Brown ersetzt. Johnny Gill. Gerade gehört mit Rub You The Right Way. Johnny war übrigens mit Stacy Lattisaw befreundet und Stacy hatte ihn animiert, mal ein Demoband aufzunehmen. Und so kam er dann zur Musik. Später hat er dann mit Shabba Ranks, Shanice oder auch Roger Troutman zusammengearbeitet. Und Roger Troutman ist das Stichwort, denn der kommt jetzt zusammen mit seiner Formation Zapp. I Can Make You Dance.

Das ist die legendäre Funkband Zapp mit natürlich Roger Troutman, I Can Make You Dance, ausgekoppelt aus dem Album Zapp 3 aus 1983. In der LP-Version übrigens gute 9 Minuten lang. Circles, Silver Shadow oder auch Always, drei Titel, von denen man die Formation Atlantic Star aus White Plains, New York kennt. Bei Funky Town gibt's Atlantic Star, diesmal mit einem Track aus dem Jahr 1988. Let the Sun In.

0: Let the Sun In, lass die Sonne rein, eine gute Idee von Atlantic Star. Wir lassen aber nicht nur die Sonne rein, sondern hoffe ich jedenfalls gleich auch die zweite Stunde Funky Town. Dann sind unter anderem Delegation, die Jones Girls und Earth, Wind & Fire dabei. In dieser Stunde noch Chuck Attack und Mr. Manic und Sister Cool. Wir hören uns. Bis gleich.
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0: hochkarätig sind wir in die zweite Stunde Funky Town gestartet. Herzlich willkommen dazu, sagt Thomas Krier am Mikrofon. Hallo! Gladys Knight and the Pips, die sind 1996 in die Rock'n'Roll Hall of Fame aufgenommen worden. Taste of Bitter Love. Und nicht nur die Interpreten sind hochkarätig, sondern auch die Produzenten und Songwriter. Das waren nämlich Ashford and Simpson. Taste of Bitter Love kommt aus dem Jahr 1980 und in diesem Jahr bleiben wir auch. Wir gehen nur mal wieder nach Holland. Fruitcake, My Feet Won't Move.
1: Okay, everybody listen up.
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Die Formation Fruitcake aus Amsterdam. Jan-Paul Driessen hat die Formation gegründet. Und Jan-Paul ist der Bruder von Ellert Driessen. Und der war Mitglied bei Spargo. Die Vocals hat Mildred Douglas bei Fruitcake übernommen. Und auch Mildred haben wir später nochmal wieder gehört. Die ging nämlich zu Mai Tai. Nach dem Motto, alle guten Dinge sind drei. Noch ein Track aus dem Jahr 1980. Delegation, stand up, reach for the sky.

Stand-Up, Reach for the Sky, Delegation. 1980 als B-Seite von You and I erschienen. Gab es allerdings auch schon auf der 1979er LP Eau de Vie. Detroit Swindle, beziehungsweise jetzt nennt er sich Damn Swindle, kommt aus Amsterdam und ist House- beziehungsweise Deep House-Produzent. 2014 hat er mit Mayor Hawthorne von Tuxedo zusammengearbeitet. Detroit Swindle featuring Mayor Hawthorne. 64 Ways im Krag ans Mark Remix. 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

ist doch schön, wenn man einen eigenen Zauberer hat. You're my magician. Lime aus Kanada, Dennis und Denise Lepage. Die beiden sind nie selbst auf die Bühne gegangen. Sie waren immer von Statisten vertreten worden. Dennis hat sich später als Transgender geoutet und unter dem Namen Nini Noblesse einige Tracks veröffentlicht. Du hast Funky Town, the grooviest Radio Show in deinem Radio, jetzt mit den Jones Girls. You can't have my love.

Can't Have My Love. Albumtrack aus der LP Keep It Coming aus 1984. The Jones Girls. Wir greifen in die Funky Town Rare Tracks Kiste. Active Force, eine Studioband, hat nur eine LP gemacht. Und diese LP, die ist unter Soul- und Funk-Sammlern sehr gefragt. Darauf ist ja auch ihr einziger Club-Hit. Give Me Your Love.

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0: Give Me Your Love, Active Force aus der Funky Town Rare Tracks Kiste. Da greifen wir gleich nochmal rein. Zunächst ist allerdings nochmal etwas Kuscheln angesagt. Und zwar mit guten Bekannten. Da kuschelt man ja besonders gern. Earth, Wind and Fire. And that's the way of the world.
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unser Ausflug in die 90s und es war kein schlechter. Der größte Hit von M. People, Moving On Up. Fast in allen europäischen Hitparaden gab es dafür eine Top-20-Platzierung. Deutschland Platz 21 und in den Dance-Charts von Kanada und Großbritannien jeweils Platz 1. M. People, Moving On Up. Ich hatte es vorhin gesagt, wir greifen nochmal in die Rare Tracks Kiste. Jimmy Silver ist wirklich rare. Ich habe nämlich keine Ahnung, wer das ist. Desmond Chisholm heißt er bürgerlich, hilft uns allerdings auch nicht weiter. Love is.

0: Ist so rare, dass ich nicht mal sagen kann, aus welchem Jahr das ist. Steht nämlich nichts auf dem Label der Platte drauf. Auch das Internet gibt irgendwie nichts her. Vielleicht kennt ja unter den Hörern jemand Jimmy Silver. Love is aus der Funky Town Rare Tracks Kiste. Princess hingegen, die kennen wir dann wieder. Allerdings war der Track nie in den Hitparaden. In the heat of a passionate moment.
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0: Eine typische Stock Aitken & Waterman Produktion, allerdings nicht mehr ganz so erfolgreich wie die Singles davor. Princess und In the Heat of a Passionate Moment. Und das war's dann auch mit Funky Town für dieses Mal.
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0: Dort dann auch die Playlist. Ja, genau, die Playlist, den Track of the Day und alles rund um die Show. Heute gibt's noch Boss Skaggs und Lowdown. Keep it funky, allzeit good time, sagt Thomas Kreher. Ich sag tschüss, bis zum nächsten Mal. 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

0: Ich begrüße euch alle herzlich auf den Radiosender, auf der Alexa und im Internet, wo immer mich hören könnt. Am Mikrofon ist euer Wiener Mädel und ich serviere heute wieder einen bunten Cocktail. Ja, mit dabei sind auch einige Geburtstage. Und ja, was nicht mit dabei ist, ist heute ein Fußball-Update, denn das erste Spiel wird erst um 22 Uhr angepfiffen. Da bin ich nicht mehr auf Sendung, da hat schon längst mein Kollege unser Funky das Mikrofon übernommen. Und ich denke, er wird euch auch am Laufenden halten. Ja, ich lasse mit bunter Musik, mit bunter Tanzmusik das Wochenende ausklingen. Ich hoffe, ihr hattet ein geruhsames Wochenende. Bei uns hier in Wien war es ja eher ein bisschen abgekühlt, Gott sei Dank, muss ich sagen, weil vorige Woche haben wir eh schon immer gewusst, was wir alles ausziehen sollen. In Wien hat sich einiges getan. Es hat gebrannt. Gestern gab es eine Explosion, die ich bis hierher gehört habe, obwohl es ein paar Bezirke weiter ist, auf der anderen Seite der Donau. Aber ansonsten steht Wien noch. Ja, wir beginnen recht fröhlich, frisch fröhlich mit dem Balladon-Kombo und mit dem Partypulli.
1: Okay, jetzt alle lustig Party machste, guten Stimmung, okay!

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Ganz viel! Lustig, Party! Super Stimmung! Frau Hütmann in Haare! Ganz viel! He's lusty! 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

Schnitzelzunge verwenden. Ist lustig. Wer keine Frau nimmt, Mann. Ist lustig. Super Party, wenn Ohrfeige von Freitag ist auch lustig. Okay, jetzt singst du.

jetzt weiter mit Lustigparty. Herzmann zieht Schuhe aus und Frau Riechs, viele riechen, viele lustig, alle

0: Okay, danke, lustig.
1: Ja, so dicke kann es wohl gar nicht kommen, dass die Party nicht froh wird, dass die Party nicht lustig wird. Und wir machen weiter mit Party natürlich mit CCR und Traveling Band.

Mit den Flankpop-Ensemble geht's weiter. Hip Jeans, don't wear blue jeans. Ja, das ist die Modefrage. Das ist immer so eine Frage, was ziehe ich an? Was ziehe ich wohin an vor allem? Und es gibt keine Frau, die nicht vorm Kasten steht. Ich zähle mich auch dazu, die nicht vorm Kasten steht, von einem prall gefüllten und meint, ich habe nichts zum Anziehen. Ja, das kennen wir alle. Und naja, entweder man entscheidet sich dann oder man geht einfach einkaufen. Frank Bock, Ensemble.

Ja, aber ich kann den Teens schon versichern, mit der Blue Jeans ist man immer richtig gekleidet. Also ganz so ist es nicht, dass Hip-Teens keine Blue Jeans tragen. Ich trage sie zum Beispiel sehr gern mit. Aber geht's weiter und gimme, gimme, gimme.

Ja, fleißig, fleißig, wer jetzt schon mitgetanzt hat. Aber jetzt kommt die Aufforderung zum Tanzen, nämlich von Ricky und Bowery und Woolly Wood Dancer.

Jetzt kriegen wir eine kleine Erklärung, kleine Buchstabenerklärung. Die heutige Jugend kürzt da gerne alles ab und sagen nur einen Buchstaben und dann soll man wissen, was sie meinen. Ich habe jetzt eine Erklärung. L ist for lover. L schraub.

Twist. Babysitter Twist zum Beispiel. Und naja, die kleine Sonny, das bin ich, ist natürlich vor dem Plattenspieler gestanden und hat fest getwistet. Und ja, die Musikliebe ist mir natürlich geblieben. Meine Eltern haben ein bisschen sehr viel mitgebracht mit mir, mit Musik und so weiter. Danke, liebe Mama, dass ihr so viel Geduld mit mir hattet. Und vielen Dank an die Nachbarn, denn ich habe ja auch selbst Musik gemacht. Und gar nicht so schlecht eigentlich. Ja, Katharina Valente, die legt jetzt den Peppermint-Twist aufs Parkett. Und wir mit ihr.

Ja, und wir tun, wir machen weiter in diesem Sound, so einen ähnlichen zumindest, mit Dave Di Tosi, Big Mickey Ditch. Und okay.

Ja, okay, und wir twisten, na Blödsinn, ha, ganz falsch, ganz falsch. Wir twisten nicht, sondern wir rocken. Der King of Rock'n'Roll liegt am Teller, am Plattenteller natürlich. Und ja, der ist unvermeidlich, der muss dabei sein. King of the Wonder of the Whole Wide World. So, King of the Whole Wide World. Okay. Lass mal den Elvis Presley singen, der kann's besser.

Ja, Elvis Presley, der King of Rock'n'Roll, der of Forever. Mit den Beatles geht's weiter und ja, jetzt twisten wir, also husch husch auf die Tanzfläche, die Sohlen geschmiert, denn jetzt müssen wir da ein bisschen rutschen. Beim Twisten, Twist and Shout, die Beatles.

Die legendären Beatles in den 60er bis Ende der 60er Jahre waren sie ja die Band schlechthin. Es sind eigentlich nur die Rolling Stones irgendwie an sie rangekommen. Das war so ein bisschen Wettstreit. Aber die vier Mannen aus Dover, die beherrschten eigentlich die Beat-Szene schlechthin. Ja, die Bay City Dollars, auch die hatten große Erfolge und waren in aller Munde und sind dauernd im Radio rauf und runter gelaufen, zum Beispiel mit diesem Lied, Money Honey.

Ja, ich hatte in den 60er Jahren, da hat man nicht alles bekommen, so wie wir es Jungen uns vorgestellt haben, uns wir Teenies, sondern wir mussten uns eben vieles selber machen. Und ich hatte ja kein eigenes Zimmer. Und ja, ich habe mir halt meine Poster aufhängen oder so etwas, war natürlich absolutes Tabu, klar, weil man kann im Wohnzimmer nicht unbedingt die Bravo-Poster hinhängen, ist nicht wirklich das Optimalste. Also habe ich mir aus einer alten Waschmitteltrommel und Backpapier und Filzstiften einen Papierkorb, einen ganz geilen, gezaubert. Das heißt, ich habe das Ganze mit Backpapier umwickelt. Und vorher habe ich auf dieses Backpapier natürlich alle möglichen hippen Bands und Stars draufgeschrieben. Und der war natürlich auch dabei, der Elvin Stardust. Der durfte natürlich auch nicht fehlen. Wonderful time up there.

Alexander Göbel, einer ein Schauspieler und Musicalstar vom Feinsten. Und ich würde sagen, wir Wiener, wir sind ihm besonders zu Dank verpflichtet, denn unser ein großer Kabarettist hat eine Bühne aufgebaut und kaum war diese aufgebaut, ist er leider Gottes sehr sterbenskrank geworden. Eine Krankheit, von der er sich auch nicht mehr erholt hat. Und Alexander Göbel ist aber in dieser Zeit, wo man noch nicht wusste, wo man eigentlich noch geglaubt haben, er kommt wieder zurück, einfach eingesprungen. Von sich aus, ohne Gage, einfach so. Das Geld, das er damit eingenommen hat, das hat er dem Theater gelassen. Er hat keinen Cent dafür, damals noch Schilling, keinen Schilling dafür kassiert, sondern er hat einfach das Theater am Leben gehalten. Und davor ziehe ich den Hut. Alexander Göbel hat damals wirklich Großes geleistet. Ich habe ihn jetzt, aber er ist ja auch ein Musicalstar, er ist ja nicht nur Schauspieler, sondern er kann auch ganz gut singen. Und ich habe ihn jetzt am Plattenteller mit Der nackte Wahnsinn.

Ja, den Namen dieses Kabarettisten, für den der Alexander Göbel damals eingesprungen ist, habe ich euch vorenthalten, den habe ich vergessen zu sagen. Das war der große Hans-Peter Heinzl, ein Österreicher, ein Wiener Kabarettist. Er hat auch in einigen Filmen mitgespielt und Theaterstücken natürlich. Und ja, solange die Hoffnung gelebt hat, ist Alexander Göbel eingesprungen. Dann war er natürlich wieder frei, aber dennoch. Ich finde das eine großartige Leistung. Und damit sind wir eigentlich bei den Charmeuren angelangt.

0: Ja, wir feiern wieder einen Geburtstag eines der charmantesten Wiener, die wir hatten oder haben. Nein, es ist nicht Peter Alexander, den haben wir ja ausführlich vorige Woche gefeiert, den 100er. Aber auch er ist schon sehr betagt, nämlich 93 Jahre und am 5. Juli 1933 ist er geboren. Und zwar in Ingolstadt, in Deutschland. Und nicht einmal in Wien. Und er ist einer der charmantesten Wiener, den ich eigentlich kenne. Oder den man so kennt. Die Rede ist von Michael Heldau. Ein perfekter Charmeur, ein perfekter Kavalier. Und das hat er auf der Bühne immer und immer wieder ausgespielt. Eigentlich heißt er Michael Herbert Huber. Und unter Michael Heldau kennt man ihn natürlich, und wir wünschen zum 93. Geburtstag selbstverständlich alles, alles Gute, eine lange Gesundheit, viel Gesundheit noch, und ja, hoffentlich sehen wir ihn das eine oder andere Mal noch auf der Bühne. Aber er hat nicht nur Theater gespielt, sondern er hat auch gesungen. Er ist auch Chansonnier, er hat Chansons gesungen, er hat traditionelle Couplets gesungen, er hat auch Wiener Lieder gesungen und hat seine Sache eigentlich gut gemacht. Eines seiner bekanntesten Songs ist Adieu, mein kleiner Gardeoffizier. Michael Heldau, alles Gute.
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0: Ja, adieu, mein kleiner Radeoffizier, aber auf keinen Fall adieu, lieber Michael Helter. Schenkt noch viele schöne Stunden. Mit 93 ist man ja noch jung. Ja, mit der Katja Epstein geht's weiter und die sagt natürlich ein wahres Wort. Dieser Mann ist ein Mann. Und ja, das war da der Michael Helter natürlich ein Mann. Und der Interpret, der nach der Katja Epstein kommt, ebenso. Dieser Mann ist ein Mann.
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0: Ja, der nächste Mann ist auch ein Mann und war es Zeit seines Lebens. 100 Jahre ist er alt, er hat seinen 100. Geburtstag erleben dürfen, der war am 13. Dezember und von müde oder alt keine Spur, er ist nach wie vor lebenslustig, gut drauf und für jeden Humor, für jeden Blödsinn zu haben. Er lacht immer, wenn man ihn sieht, egal welche Aufnahme es ist, er lacht auf jeder, er lacht bei jedem. Er hat immer gelacht und das war sein Lebensmotto und ich glaube, das hat ihm auch jünger gehalten, der viel der Humor und diese Lebenslust, die er ausstrahlt. Dick van Dijk, superkalifragilistisch, expialigotisch.
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100 Jahre wäre er heuer geworden, am 30. Juni hatte er Geburtstag. Wir haben vorigen Sonntag habe ich ihm eine ganze Sendung, einen ganzen Cocktail gewidmet. Einer der charmantesten Wiener, und zwar wirklich echten Wiener, im Gegensatz zu Heldau. An Charme können sie sich wirklich das Wasser reichen. Ich weiß nicht, wer charmanter war, aber er hatte schon den Charme für sich gepachtet, der Peter Alexander. Der Himmel über der Prärie, wenn wir schon beim Country sind.

Ja, das war der Hafenrock von Peter Kraus und wir bleiben natürlich weiter auf der Flottenschiene mit den Los Umbrellos. Ja, sagen wir ein bisschen, auch wenn es heute keine Fußballneuigkeiten gibt, tragen wir trotzdem Mexiko ein bisschen Rechnung mit den Los Umbrellos und Gigolo.

Mitternachtabend des amerikanischen Films ging es weiter. Sie war gleichzeitig Sauberfrau, Synonym für Sauberfrau, für Schönheit, für Eleganz und für Unschuld. Die Doris Day. Stay on the right side, sister.

Auf jeden Fall habe ich euch ein besonderes Schmankerl versprochen. Ein Schmankerl, das ist in Wien was ganz was Besonderes, was Außergewöhnliches, ein richtiges, ja, zum Genießen. Und auch zum Genießen ist der nächste Song, nämlich die Kombination ist so besonders. Tom Jones und Chuck Berry, die zwei größten Meister aller Zeiten auf der Bühne, und zwar auf derselben Bühne zur selben Zeit. Memphis and Rollover Beethoven. Tom Jones und Chuck Berry.

0: Ja, jetzt sind wir bei den Oldies angelangt und ich habe einen Plattenteller, den Chris Howland stehen, und der klagt uns jetzt, warum er nicht geheiratet hat. Hören wir uns das an.
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Ja, die Mutter ist immer dabei und das ist natürlich ein Stichwort für den nächsten Geburtstag.

Ja, der nächste Gast bei ihr war auch immer die Mutter dabei, denn sie waren ein Gesangsduo, Mutter und Tochter. Und ja, die Mutter ist schon lange verstorben, leider. Und das Töchterchen feiert heute einen Geburtstag. Zwar ist die Rede von Maria und Margot Hellwig. Die Maria war die Mutter, lebte leider nicht mehr. Aber die Margot Hellwig, die wird heute oder ist heute 85 Jahre geworden. Am 5. Juli 1941 ist sie geboren in Reit am Winkel in Deutschland. Hat mit der Mutter das Gesangsduo Maria und Margot Hellwig gegründet. Und sie hatten große Erfolge. Und ja, die Mutter lebt nicht mehr, aber sie trällert natürlich munter weiter. Und das ist auch gut so. Denn wäre schade, wenn nur weil das Duo nicht mehr besteht, auch die Margot Hellwig aufgehört hätte. Wir gratulieren natürlich zum 85. Geburtstag, ein rundes Geburtstag, ein rundes Fest. Und

Ja, alles Gute zum 85er, das wünscht Radio Clan. Mit der Gitte geht's weiter und die meint freundlich, bloß nicht zu früh.

Ja, freu dich bloß nicht zu früh und spar dein Mitleid dir auf. Das meint Gitte und die Christa Fatek. Die fragt, wenn du mich liebst. Na, schauen wir uns an, was sie da für Forderungen stellt.

Ja, ich muss mich schon ein bisschen beeilen, unsere Sendung geht dem Ende zu. Und der Eddie Grant, der will natürlich auch noch drankommen mit Gimme Hope, Schorna.

Ja, alles hat ein Ende, nur die Wurst hat zwei. Und sagt ein altes Sprichwort. Und auch meine Sendung hat ein Ende. Wann hört ihr mich wieder? Am Donnerstag. Da bringe ich euch wieder mit sanfter Kuschelmusik ins Bett. Unser Funky wartet hinten schon. Dranbleiben, denn unser Funky wartet natürlich mit seinen Neuvorstellungen. Aber ich verabschiede mich mit Gottlieb Wendehals und der sagt richtig: alles hat ein Ende, nur die Wurst hat zwei.

Ja, und auch meine Sendung ist vorbei. Ich bedanke mich fürs Zuhören und freue mich schon auf das nächste Mal. Seid das nächste Mal wieder dabei, wenn euer Wiener Mittelalm auflegt. Ihr hört es im Hintergrund, mein Outro läuft schon, die Sendung ist zu Ende. Ich muss mich beeilen, da fange ich schade schon in den Startlöchern. Ich sage danke fürs Zuhören, freue mich auf das nächste Mal und seid wieder mit dabei, wenn euer Wiener Mittel auflegt. Tschüssi, euer Wiener Mittel. Ja, kommt gut in die nächste Woche natürlich. Tschüssi, euer Wiener Mittel. Und viel Spaß noch mit unseren Funky.

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Ja, einen wunderschönen guten Abend zusammen. Da ist er wieder live aus dem Sendestudio Würzburg, euer Funky. Schön, dass ihr wieder eingeschaltet habt. Ich würde mich freuen, wenn ihr auch rein zu uns schaut hier in unseren Chat unter radio-clan.de, so ihr da nicht sowieso schon seid natürlich. Ja, und ich bedanke mich bei meiner Vorgängerin, der Wiener Mädel oder dem Wiener Mädel oder das Wiener Mädel oder wie auch immer, für die wie immer super Sendung und natürlich super Übergabe. Ja, und nachdem sich's wieder um die aktuellen Neuvorstellungen handelt, die ich heute für euch eingepackt habe, ja, auch ein dickes Dankeschön, wie immer, an die Plattenfirmen, die uns diese Tracks hier immer zur Verfügung stellen. Ja, dann werde ich auch gar nicht lang um den heißen Brei drumrum reden, sondern euch einfach mal die ersten drei einfach ankündigen. Chris Dirk, Holiday, danach Frank Rebell, Mann, du bist es. Und Matthias Monka, letzte Schlacht. Wenn ihr aber Liedwünsche habt, dann nix wie rein damit.

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1: Im Studio Cornelius Dreger. Die Debatte um die künftige Krankschreibung ab dem ersten Tag hält an. Inzwischen rudern Union und SPD zurück. Wann die Arbeitsunfähigkeitsbescheinigung vorgelegt werden müsse, könne auch anders geregelt werden. Das sagt SPD-Chef und Bundesfinanzminister Lars Klingbeil in der ARD.
2: Ich fand es sehr wichtig, dass es nicht zu Karenztagen kommt, dass es nicht dazu kommt, dass Menschen, die krank sind, auf einmal keine Lohnfortzahlung mehr haben. Und jetzt müssen wir gucken, dass wir eine pragmatische Umsetzung finden. Die kann man finden, wenn man erstens sagt, ihr müsst euch nicht krank zum Arzt schleppen und auch nicht krank auf die Arbeit schleppen. Und das Zweite ist, am besten geben wir den Tarifpartnern oder den Betrieben Möglichkeiten, das Ganze so zu regeln, wie sie es gerne hätten.
1: Um die Ostflanke der NATO zu verstärken, baut die Bundeswehr eine Litauen-Brigade auf. Verteidigungsminister Pistorius rechnet damit, dass nicht genug Freiwillige zusammenkommen. Das hat er der Bild am Sonntag gesagt. Heißt, es müssen Soldaten verpflichtet werden, nach Litauen zu gehen. Zum Abschluss des Bundesparteitages in Erfurt hat die AfD-Spitze klare Ziele formuliert. Man will raus aus der Opposition und rein in Regierungsverantwortung. Mehr von Jana Klonikowski.
3: Trommeln ist gut fürs Geschäft. So lassen sich die Reden am Ende des Parteitags wohl am besten einordnen. Die AfD-Spitzen Chrupalla und Weidel bekräftigten den Machtanspruch der AfD. Chrupalla gab Wahlsiege in Sachsen-Anhalt, Mecklenburg-Vorpommern und Berlin als nächste Ziele aus. Er sprach aber auch über die Bundestagswahl 2029. Weidel blies ins gleiche Horn. Begleitet wurde der AfD-Parteitag von Protesten. Zehntausende Gegendemonstranten sind gekommen.
1: 4 von 10 Arbeitnehmern in Deutschland glauben nicht, dass sie ihren Job bis zur Rente ausüben können. Das zeigt eine Umfrage im Auftrag des Deutschen Gewerkschaftsbundes, schreiben die Funke-Zeitungen. Im Handwerk, in der Pflege und anderen körperlich und psychisch belastenden Berufen ist es sogar jeder Zweite. Erst die Hitze, nun Waldbrände. In Südfrankreich sind hunderte Feuerwehrleute im Einsatz, um einen Brand westlich von Perpignan zu bekämpfen. Auch in der Nähe der bei Touristen beliebten Stadt Thessaloniki im Norden Griechenlands lodert ein Waldbrand. In anderen Urlaubsregionen ist die Gefahr aktuell ebenfalls sehr hoch.
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4: Mit KI-Support. Mal mehr, mal weniger Wolken sind unterwegs und in der Mitte lassen die Schauer nach. Im Südosten kommt anfangs noch Regen runter, teils mit Gewitter, später wird das weniger. In der Nacht sinken die Temperaturen auf 16 bis 10 Grad. Morgen im Norden und Osten viele Wolken mit immer wieder Regen, in der Südwesthälfte meist trocken und deutlich wärmer, mit bis zu 32 Grad, an der Küste auch mal Sturmböen.

Morgen war das für euch, Mete. Gott sei Dank für dich. Ja, bitte. Gern geschehen. Weiter geht's mit Harry M. Liebe ist das Beste. Danach Malle Mama mit Malle Mamas. Und Marita und Marcel mit Sonne im Herzen.

Michael Krapp war das für euch. Mit dann kamst du. Ja, jetzt kommt Steve Paradiso für euch mit der Schlingel, mit der Schärpe. Der kommt übrigens genau wie ich aus dem Frankenland. Danach kommt André Gold, wo auch immer der herkommt. Mit nur einen Sommer lang. Naja, der ist ja noch ein bisschen, denke ich. Und André Pearl mit irgendwo. Ja, irgendwo kommt auch er her, aber von ihm weiß ich es auch nicht, ne? Wo kommt ihr her? Erzählt's mir. Kommt rein in unseren Chat.

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1: Die Vorfreude auf den Sommerurlaub wächst in diesen Tagen. Doch bevor es losgeht, sollte man sich mit den Vorschriften für den Straßenverkehr im Urlaubsland und in Transitländern vertraut machen, betont die Gesellschaft für technische Überwachung MbH GTÜ. Das gilt vor allem für Neuerungen rund um Maut, Einreisebedingungen und Absicherung des Fahrzeugs bei Panne oder Unfall. Es ist wichtig, aktuell informiert zu sein, sonst kann es teuer werden. Die Prüforganisation GTÜ nennt vier Beispiele. In Großbritannien ist die elektronische Einreisegenehmigung Electronic Travel Authorization ETA als Folge des Brexits schon seit April 2025 verpflichtend. Ab diesem Sommer kontrollieren die Briten strenger als bisher auch Touristen, ob sie diese Genehmigung haben. Sie lässt sich über eine Smartphone-App oder das Verwaltungsportal www.gov.uk/ETA beantragen. Das kostet 20 Pfund Sterling, rund 23 Euro. In Italien soll man seit dem 1. Juni 2026 einen Teil der Autobahnmaut zurückerhalten, wenn man wegen einer Baustelle erhebliche Zeit im Stau gestanden hat. Berechnet und beantragt wird die Erstattung über eine App. Zu Beginn gilt die Regelung aber nur für Autos mit italienischer Zulassung. Ob künftig auch ausländische Fahrzeughalter davon profitieren, muss noch entschieden werden. In Österreich steht das Pickerl auf der Windschutzscheibe vor seinem Abschied. Ab dem kommenden Jahr wird die österreichische Autobahnvignette nur noch digital vergeben. Das ist konsequent, denn die Lösung hat sich längst bei den meisten Autofahrern durchgesetzt. Aber Vorsicht! Es gibt aktuell zahlreiche Warnungen vor gefälschten Webseiten für den Vignettenkauf. Am besten erwirbt man diese daher ausschließlich über den Autobahnbetreiber Asfinag oder vertrauenswürdige deutsche Anbieter wie das Mautportal des ADAC, rät die GTÜ. Bei Pannen und Unfällen darf für in Spanien zugelassene Fahrzeuge seit Januar 2026 kein Warndreieck mehr aufgestellt werden. Stattdessen ist nun ein batteriebetriebenes V16-Blinklicht vorgeschrieben. Wer mit dem eigenen Wagen nach Spanien fährt, darf weiterhin das Warndreieck benutzen. V16-Leuchten sind vor allem bei Dunkelheit und schlechtem Wetter besser zu erkennen als das Warndreieck.
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Die Frankes, wann das für euch? Ob die wohl auch aus Franken sind? Ich weiß es nicht. Der DJ spielt Samba. Nee, Herz spielt der DJ, nämlich meine Wenigkeit, der Funky. Was anderes? Die Tirolen, die Bellem Buben, Lenny Lorenz und El Babler mit Alarmstufe Rot. Danach Dirk Maverick, das lässt sich leichter aussprechen. Mein Herz schlägt für Deutschland. Ja, bisschen spät, leider schon raus. Ja, und machen wir wieder ein Dreh draus. Drei aktuelle Neuvorstellungen am Stück. DJ Beatboy mit Balkans. Kotka oder so ähnlich. Balkanska Kotka. Lassen wir uns mal überraschen, was da dahinter steckt und wie sich das richtig ausgesprochen anhört. Ne?

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2: Danach Frontal Party pur mit Leberkass-Semmeln. Ah, Leberkass-Semmeln. Bayerisch. Schwierig auszusprechen für einen Franken. Franken und Bayern ist nämlich was Grundverschiedenes, falls ihr Nordlichter das wieder nicht wisst, ne? Jo, machen wir wieder ein Dreier draus. Drei aktuelle Neuvorstellungen am Stück. Leslie, alles deutet

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1: Der Wunsch nach erholsamem Schlaf stellt viele Beziehungen auf eine harte Probe. Wenn die eine Person schnarcht, findet die andere keine Ruhe. Bei fast jedem zweiten Paar schnarcht einer von beiden. Lautes Atmen von der anderen Seite des Bettes stört vor allem Frauen. 30% sagen, das Schnarchen stelle eine große Belastung für ihre Beziehung dar. Bei den Männern sind es lediglich 18%. Um den Beziehungsfrieden zu wahren, greift jeder zweite Schnarchende zu Maßnahmen. 39% versuchen, auf der Seite zu schlafen. 7% weichen ins Gästezimmer aus, vor allem nach Alkoholkonsum. 4% nutzen Nasenpflaster oder Klammern. 3% haben eine korrigierende HNO-Operation gegen das Schnarchen vornehmen lassen. Die beste Strategie gegen das Schnarchen ist es, auf der Seite zu schlafen, auf Alkohol zu verzichten und nicht übermüdet ins Bett zu gehen. Bei starkem Schnarchen oder Atemaussetzern sollte ein Arzt aufgesucht werden, um eine mögliche Schlafapnoe abzuklären, sagt man bei der Pronova BKK. Abgesehen vom Schnarchen gibt es noch weitere Gründe, die den Schlaf von Paaren stören. Fast jeder zweite berichtet von unterschiedlichen Schlafrhythmen. Die Folge: das frühe Aufstehen oder später zu Bett gehen der einen Person stört den Schlaf der jeweils anderen. Unterschiedliche Schlafrhythmen können problematisch sein, wenn der Schlaf einer Person regelmäßig von der anderen gestört wird, sagt man. Solche Unterbrechungen summieren sich, führen zu Müdigkeit, Leistungsabfall und auf Dauer sogar zu Schlafstörungen. Kein Wunder also, dass 28% der Befragten bereits aktiv geworden sind. Sie schlafen in getrennten Zimmern. 22% ziehen nachts häufig um, weil der Partner stört. Und 34% sind überzeugt, dass sie ohne Partner im Bett besser schlafen würden. Vor allem Frauen sind dieser Meinung. 39% empfinden die Schlafqualität als höher, wenn sie alleine im Zimmer schlafen. Bei den Männern sind es 29%. Doch für viele Paare ist das Thema heikel. 19% würden lieber getrennt schlafen, trauen sich aber nicht, das anzusprechen. 18% nehmen in Kauf, nachts häufig geweckt zu werden, weil sie den Partner stören. Empfohlen wird daher, offen über Schlafprobleme zu sprechen. Manche Paare entscheiden sich für getrennte Schlafzimmer, um die Schlafqualität zu verbessern. Wichtig ist, eine Lösung zu finden, mit der beide zufrieden sind. Laut Studie lassen übrigens 39% der Haustierbesitzer zumindest gelegentlich ihre Tiere mit ins Bett.
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Manuel Spitzer war das für euch mit Vino Vino, ja, dem Prost. Weiter geht's mit Markus Becker und DJ Xaver. Aber dich gibt's nur einmal für mich. Danach Moses C. mit Undeath. Und machen wir wieder ein Dreier draus. Na, den 7. Kussalarm. Muah.

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Nicole, Freitag war das für euch im Ohne dich Remix der 2026. Es geht weiter mit Oliver Glenn Amore. Danach Peter Petting mit Cocktail Mixer. Ja, der Cocktail Mixer mixt Cocktails mit dem Cocktail Mixer. Oder wie geht das? Ja, und drei aktuelle Neuvorstellungen habe ich wie üblich wieder für euch. Phil Schaller, Liebe im Rohbau. 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
2: Ab dem 1. Juli 2026 will die EU die Spielregeln des grenzüberschreitenden Onlinehandels neu ordnen. Wie nötig das ist, zeigt die Beratungspraxis des Zentrums für europäischen Verbraucherschutz, ZEV. Denn viele Verbraucher merken erst dann, wo ihre vermeintlich europäische Bestellung tatsächlich herkommt, wenn etwas schiefläuft. Die Rücksendung soll nach China gehen oder auf Beschwerden reagiert niemand. Ab sofort erhebt die Europäische Union eine neue Zollpauschale für viele Pakete aus Nicht-EU-Ländern. Bislang galt für Waren im Wert von bis zu 150 Euro eine Zollbefreiung. Ab dem 1. Juli greift nun eine neue Übergangsregelung. Pro Warenkategorie werden künftig 3 Euro fällig. Das Ziel? Die neue Regelung soll den rasant wachsenden Onlinehandel aus Drittstaaten besser kontrollierbar machen und für gleiche Spielregeln sorgen, unabhängig davon, ob ein Händler innerhalb oder außerhalb der Europäischen Union sitzt. Dass Veränderungen dringend notwendig sind, belegen Zahlen der Europäischen Kommission. Im Jahr 2025 wurden rund 5,8 Milliarden Pakete mit einem Warenwert von bis zu 150 Euro in die Europäische Union eingeführt. Umgerechnet sind das knapp 16 Millionen Sendungen jeden Tag. Die Paketflut hat viele Gesichter. Das Sommerkleid für den Urlaub, die Handyhülle für 3 Euro oder das Ersatzteil für die Kaffeemaschine. Für viele gehören Bestellungen bei den großen chinesischen Online-Plattformen längst zum Alltag. Die günstigen Preise machen die Angebote attraktiv. Doch nicht jedes Schnäppchen hält, was die Produktbeschreibung verspricht. Immer wieder warnen Behörden vor mangelhaften Produkten. Doch das sind nicht die einzigen Punkte. Reklamationen bleiben unbeantwortet oder die Rücksendung nach China kostet mehr als die Ware selbst. Besonders häufig zeigt sich das beim sogenannten Dropshipping. Verbraucher bestellen bei einem Online-Händler, der laut Impressum in der EU sitzt. Der Online-Shop wirkt deutsch oder europäisch, versendet wird die Ware jedoch direkt aus einem Drittstaat. Meist fällt das erst auf, wenn die Lieferung ungewöhnlich lange dauert oder eine Rücksendung erforderlich wird. Nicht selten stehen Verbraucher dann aber plötzlich alleine da. Zuständigkeiten bleiben unklar und Betroffene werden sprichwörtlich von Pontius zu Pilatus geschickt.
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Ja, das Projekt Dorfliebe Musik war das wieder mal. Haben wir auch schon öfter mit dabei gehabt, mit Gekommen um zu bleiben. Es geht weiter mit Raphael König. Den kennen Stammhörer bestimmt auch schon. Das Mädchen, das man Liebe nennt. Danach Ricky Leroy mit Feiern vereint. Und Robin Mark mit Treue. Was ist heute eigentlich mit mir? Ich verspreche mich dauernd. Das gefällt mir gar nicht.

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0: Gesundheit. Stadtpoete war das für euch mit Mein Sommer. Weiter geht's mit Steiler Blut und Umarmung. Danach Vanessa Mai, Ich sterb für dich. Und Yves Marwan mit Du bist perfekt für mich. Bist du auch perfekt für mich, Schatzi?
1: Weiß ich nicht.
0: Weißt du nicht? Warum? Perfekt im Reinniesen bist du auf jeden Fall immer. Haben wir ja letzte Woche schon gemerkt, ne?

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1: Radfahren boomt, doch viele vernachlässigen die Wartung ihres Drahtesels. Laut aktueller Dekra Ipsos Fahrradstudie verzichten 68% der Radbesitzer auf einen regelmäßigen Service. Vor einer Radtour gehört nicht nur das Fahrrad auf den Prüfstand, sondern auch der Versicherungsschutz. Eine Privathaftpflichtversicherung ist unverzichtbar und beim Thema Diebstahl stehen verschiedene Absicherungsoptionen zur Wahl, sagt man beim Bund der Versicherten e.V. BDV. Egal ob Wochenendausflug oder Urlaubstour, eine Privathaftpflichtversicherung sollte immer mit im Gepäck sein. Denn wer beim Radfahren einen Unfall verursacht und dabei andere Menschen verletzt oder fremdes Eigentum beschädigt, muss den Schaden aus eigener Tasche begleichen. Es sei denn, die Haftpflichtversicherung springt ein. Doch wie sieht es mit dem Schutz des eigenen Rads aus? Die Hausratversicherung kann auch unterwegs helfen. Wird das Fahrrad aus einem verschlossenen Raum gestohlen, zum Beispiel aus dem Keller eines Hotels oder dem Abstellraum einer Ferienwohnung, ist das ein klassischer Einbruchdiebstahl, der über die Hausratpolice abgedeckt ist, sagt der BDV. Auf dem Campingplatz lässt sich dieser Schutz jedoch kaum umsetzen. Worauf es bei der Fahrradabsicherung in der Hausratversicherung ankommt, erklärt das BDV-Infoblatt Hausratversicherung. Wer sein Rad auch gegen einfachen Diebstahl schützen möchte, kann dies häufig über einen Zusatzbaustein in der Hausratversicherung tun, gegen einen entsprechenden Aufpreis. Bei vielen Premium-Tarifen ist der Schutz oft sogar inklusive. Mittlerweile bieten zahlreiche Versicherer einen Rundum die Uhrschutz an. Das bedeutet, auch in den Nachtstunden ist das Fahrrad versichert, sofern es mit einem Schloss an einem festen Gegenstand gesichert war, etwa an einem Laternenpfahl oder Fahrradständer, sagt man. Vor dem Start in den Urlaub empfiehlt es sich bei der eigenen Versicherung, die genauen Konditionen zu erfragen und sich den Schutzumfang schriftlich bestätigen zu lassen. Geht die Radtour über die Landesgrenzen hinaus, lohnt sich ein Blick in die Versicherungsunterlagen. Gilt der Schutz auch im Ausland? Am besten klären Reisende auch das rechtzeitig mit ihrem Versicherer ab. Ebenso wichtig ist es, sich vorab über die Verkehrsregeln im Zielland zu informieren. In einigen Ländern ist beispielsweise das Tragen eines Fahrradhelms gesetzlich vorgeschrieben.
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Hier ist Uli Schwinge und ich wünsche allen Hörern einen wunderschönen Sommer. Hier ist meine neue Single, meine Sommersingle, Verliebter Egoist.

Ja, ihr Lieben, das war's für heute schon wieder. Euer Funky bedankt sich fürs Zuhören. Hofft, es hat euch gefallen. Und wird sich natürlich auch freuen, wenn ihr auch das nächste Mal wieder reinschaltet, wenn's wieder heißt Funky on Air. Bis dahin, viel Spaß jetzt mit meinem Nachfolger, dem Andreas Victor und seiner Sendung Love Time. Ja, bis zum nächsten Mal. Ciao, ciao, winke, winke, euer Funky.

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0: kurz nach 22 Uhr. Und was gibt es jetzt?
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0: bisschen less rock, Dad.
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3: Ein schöner Tag geht vorbei, neigt sich seinem Ende entgegen und nun kommt das Sahnehäubchen. 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
4: 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Jagst du den Alltag und die Sorgen weg. 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

0: ihr Herzensmenschen da draußen, das nenne ich doch mal eine Begrüßung. Willkommen zu Lovetime, dem Ort im Radio, an dem Gefühle nicht flüstern müssen, sondern ganz entspannt auf dem Sofa Platz nehmen dürfen. Wir nehmen uns wie jeden Sonntag jetzt Zeit für große Emotionen, leise Gedanken und für Songs, die mehr sagen als jede Sprachnachricht um 1:30 nachts. Wir lassen es klingeln, kurz nach 22 Uhr, da darf man das, De La Soul, Hip-Hop mit Humor, Groove und dieser lässigen 90er-Attitüde, als man noch dachte, ein Anruf, der könnte alles klären. Spoiler konnte er nicht. Aber der Song, der ist geblieben. Ring, ring, ring. Schön, dass du da bist.
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0: Samstag. Die Geschäfte haben geöffnet, es ist Wochenende, sollte man nicht arbeiten müssen, dann kann man sogar lange schlafen und muss nicht früh ins Bettchen. Der Sonntag hingegen, das ist für viele der Ausruhtag, auf der Couch oder aber daneben. Wie sieht dein perfekter Sonntag aus? 015 25 840 5057, unsere WhatsApp-Nummer noch einmal 015 25 840 5057.
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Geschmeidige Klänge mit Matt Bianco, perfekt für alle, die ganz cool werden wollen, cool am Sonntagabend. Dabei nehme ich dich bekanntlich jeden Sonntag ein wenig an die Hand, natürlich sanft. Apropos Sonntag, nicht unbedingt der beliebteste Tag der Woche, das ist ohne Zweifel der Samstag.

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0: und Chili Peppers. Wie sieht dein perfekter Sonntag aus? Diana, die hat etwas zum Thema.
1: Ja, Sonntag ist lang ausschlafen, schön in Ruhe frühstücken und dann vom Frühstückstisch direkt auf die Couch die Beine hochlegen, den Fernseher anmachen und einfach den ganzen Tag nichts tun. Ja, das war vielleicht mal so, bevor ich ein Kind hatte, aber somit ist Sonntag für mich so gut wie jeder andere Tag oder fast noch stressiger, weil das Kind natürlich den ganzen Tag zu Hause ist und es geht einfach schon in der Früh rund. Ja, da ist nichts mit ausruhen. Also Leute, die noch keine Kinder haben und noch ganz jung sind, genießt eure Sonntage noch, einfach mal nichts zu tun. Das wird noch dauern, bis die Zeiten wiederkommen mit Kind.
0: Es fing so schön an, ein fauler Sonntag. Aber so ist das im Leben. Nun Musik von James Blunt, ein Song, den wirklich jeder kennt. You're Beautiful, ein kurzer Blick, ein nicht gelebter Moment, eine Geschichte, die im Kopf weitergeht. James Blunt hat später selbst gesagt, der Song sei eigentlich traurig. Vielleicht ist genau das der Grund, warum er vielen Mitmenschen im Ohr geblieben ist. James Blunt.

0: Christoph Papichet.
1: Zwei Männer, eine gemeinsame Vergangenheit, Robbie Williams und Gary Barlow Shame. Gestern ist sie 67 geworden. Susanna Hoffs, die Stimme von den Bengals. Mitgebracht habe ich dir heute einen Song, der schon oft in dieser Sendestrecke zu hören war, Eternal Flame. Allerdings nicht die Ursprungsversion aus dem Jahr 1988. Im vergangenen Jahr hat Susanna Hoffs den Song nochmal neu aufgenommen. Sie selbst sagt über die Aufnahme, als ich vor dem Mikrofon stand, kämpfte ich mit den Tränen der Dankbarkeit. Dankbarkeit für die Gelegenheit, ein Lied zu singen, das ich mein ganzes Erwachsenenleben lang geliebt und geschätzt habe. Wir sind zusammen erwachsen geworden. Wir schätzen den Song auch, Eternal Flame.

0: perfekte Sonntag, mehr wird genommen, Regen eher nicht so. Wie sieht der perfekte Sonntag für Stefan aus?
1: Also der perfekte Sonntag sah bei mir früher so aus, dass ich ausgeschlafen habe, dass ich gefrühstückt habe und so weiter, genau, und dann einfach den Couching Day einberufen habe. Wenn ich jetzt an einen schönen Sonntag denke, dann ist es natürlich, dass ich mit meiner kleinen Tochter aufstehe, dass wir zusammen dann was frühstücken und genau. Und dann läuten wir den Tag ein, wo wir uns so einen Faulenzer-Tag dann machen.
0: Unsere WhatsApp-Nummer 01525 840 5057. Willkommen zur Rubrik Live-Tracks. Große Bühne, große Stimme. Mehr muss man nicht sagen. Mariah Carey, Without You und Hero.

ist eine Stunde Lovetime. Wir hören uns wieder nach 23 Uhr. Jetzt Falsett, Gefühle und Nähe, musikalisch. Drei Brüder, die wussten, wie man Herzschmerz vertont. Die Bee Gees. Bis gleich.

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1: Wir geben uns noch ein weiteres Stündchen Love Time, ganz entspannt. Manche entspannen wunderbar während dieser Sendestrecke. Johanna, die braucht ganz andere Dinge, wie sie uns gleich verrät. Hallo Johanna, was hilft dir, um so richtig zu entspannen?
2: Hey, ich bin Johanna und mir helfen zum Beispiel Meditationen ganz gut. Und ich kann super entspannen oder klassische Musik oder aber auch mal ein gutes Buch. Einfach schön nachmittags auf der Couch mit einer Tasse Tee und einem guten Buch. Hilft mir total und ich kann total entspannen. Kann ich jedem nur empfehlen. Oder auch mal, wie gesagt, eine Meditation. Finde ich super.
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Auch heute am 18. Januar blicken wir verträumt in die Sterne, wenngleich es heute wenig verträumt zugeht. Am kommenden Freitag startet das Dschungelcamp. So heißt es im Volksmund. Ich bin ein Star, holt mich hier raus. Und mit den Stars, ist das so eine Sache? Oder sagen dir Namen wie zum Beispiel Samira Yavuz, Patrick Romer, Mea Dumont, Umu Tekin, Ariel Hediger, Simone Ballack, Stefan Dürr, Eva Benetatu, Hubert Feller, Nicole Bessler-Böttcher, irgendetwas? By the way, Hardy Krüger Junior, den mag man kennen. Und bei der Personalie Gil Oferim, da scheiden sich die Geister. Sei es drum, es ist bereits die 19. Staffel, wie es diesbezüglich sternkucktechnisch ausschaut. Mehr zum Thema gleich nach Charlie Puth. Pop verspielt modern, Liebe kann auch leicht sein. Lipstick.

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0: Auf geht's in den Dschungel. Wir haben alle 12 Sternzeichen zum Thema.
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2: Unkraut vergeht nicht. Fressen oder gefressen werden, das ist hier die Frage. Und nicht alle Dschungelbesucher treffen eine lebenserhaltende Entscheidung. Wer vor lauter Urwald die Futterbäume nicht sieht, sich vegetarisch von Giftpflanzen ernährt oder mit jedem Säbelzahntiger kuscheln will, der wird als Eintagsfliege enden. Aber es wachsen ja auch Glückspilze im Dickicht. Widder. Vom wilden Affen gebissen. Mit markerschütterndem Schrei schwingt sich der furchtlose Krieger an armdicken Lianen der Herausforderung entgegen, rodet mit einer selbstgemachten Machete ein Stück Urwald und brät sich am Lagerfeuer den selbsterlegten Tiger zum Abendessen. Für morgen ist ein Wettrennen mit dem Reviergorilla geplant. Der Sieger kriegt Jane. Stier. Wellness am Wildwasser. Das Moorbad im Sumpf ist schon wegen dem natürlichen Massageeffekt dank vieler Krabbeltierchen ungemein entspannend. Danach wird unterm Wasserfall geduscht und wenn dem Stier bisweilen noch die gebratenen Raupen in den Mund fliegen, ist das Wohlbefinden gesichert. Ein Rindvieh mit dicker Kuhhaut genießt und schluckt. Zwillinge. Interessante Speisekarte. Ach, ist das aufregend, zwitschert der quirlige Zwilling, hüpft mit den Kolibris von Ast zu Ast und kann sich gar nicht satt sehen an den verschiedenartigen Essensvorschlägen, die er am liebsten im Flug verschluckt. Den lustigen Vögel mögen auch die Ureinwohner. Nur, wenn er aus dem Kochtopf heraus Zubereitungstipps gibt, werden sie sauer. Krebs. Erst ein Nest, dann der Rest. Kaum im Dschungel angekommen, fängt der geborgenheitssüchtige Typ an, auf der Suche nach einem kuscheligen Plätzchen im Unterholz herumzukrauchen und es warmweich auszupolstern, damit die sensible Seele keine Dornenkratzer abkriegt. Direkt nebenan ist dann der Streichelzoo und sogar die Würgeschlange frisst dem Krebschen aus der Hand.
0: Vier weitere Sternzeichen nach Madonna. Madonna, take a bow.

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